Symphonie Concertante von Georges Enesco für Violoncello und Orchester in B-Moll. Solist war Truls Mörk und das Philharmonische Orchester Tampere ist geleitet worden von Hannu Lintu. Die Folia steht jetzt im Mittelpunkt, dieses populäre Tanzlied aus dem späten Mittelalter. Der Komponist Marin Marais hat auf Basis dieser Folia Variationen komponiert, bei ihm Couplet genannt. 32 dieser Art folgen aufeinander, zeigen die klangliche und technische Bandbreite der Viola da Gamba mit extrem schnellen virtuosen Passagen, aber auch zutiefst melancholischen, langsamen Sätzen. In der Aufnahme spielt Jordi Savall die Bassgambe, Rolf Lislewan Theorbe und Michael Behringer Cembalo.

Variationen über das Tanzlied La Folie, Couplet de Folie von Marin Marais. Bei uns im ARD-Nachtkonzert gespielt von Jordi Savall, Bassgambe, Rolf Lislewand, Theorbe und Michael Behringer, Cembalo. Jetzt geht es um den Inn, genauer gesagt um die Nymphen des Inns, auf Lateinisch Uniades Nymphe. Ein Lied mit diesem Namen war wahrscheinlich die Vorlage für eine Messe, die der flämische Komponist Jakob Renard geschrieben hat. Bei ihm heißt sie Missa Super Uniades Nymphe für 6 Stimmen. Und die hören wir jetzt in einer Aufnahme mit dem Ensemble Cinquecento Renaissance Vocal.

Das Ensemble Cinquecento Renaissance Vocal hat hier gesungen, und zwar die Missa Super Euniades Nymphe, eine Messe für 6 Stimmen von Jakob Renard. Von Joseph Haydn hören wir jetzt eine Klaviersonate in S-Dur, gespielt von Jekaterina Derjavina im ARD-Nachtkonzert.

Je Katharina Derjavina hat diese Klaviersonate in S-Dur von Joseph Haydn gespielt. Jetzt wird nicht gespart an Soloinstrumenten. In der Sinfonia Concertante von Ignaz Joseph Pleyel für Flöte, Oboe, Fagott, zwei Violinen, Viola und Violoncello sowie Orchester in F-Dur. Das ist eine Aufnahme mit dem Kammerorchester Basel unter Leitung von Julia Schröder.

Ignaz Josef Pleyel hat diese Sinfonia Concertante in F-Dur komponiert. In der Aufnahme haben wir gehört Isabel Schnöller, Flöte, Matthias Arter, Oboe, Matthias Bühlmann, Fagott, Julia Schröder, Violine, Jana Karschko, Violine, Bodo Friedrich, Viola und Christoph Dangel, Violoncello, sowie das Kammerorchester Basel. Die Leitung hatte Julia Schröder. Gleich hören Sie hier im ARD-Nachtkonzert Ballettmusik von Gabriel Pierney nach den 4 Uhr Nachrichten.

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1: Um 4 Uhr mit Wolfgang Berger. Die Pläne der Bundesregierung zu Krankschreibungen haben viel Kritik ausgelöst. Laut Union und SPD soll künftig ein ärztliches Attest ab Tag 1 einer Krankmeldung vorgelegt werden und telefonische Krankschreibungen ganz wegfallen. Ärzte, Sozialverbände und Krankenkassen befürchten eine Überlastung durch weitere Patienten in den Praxen. Bundeskanzler Merz verteidigte das Vorhaben im ARD-Brennpunkt.
2: Wir kehren zu der Regelung zurück, die wir vor Corona hatten. Und gleichzeitig ist es den Betrieben überlassen, auch andere Regelungen zu vereinbaren. Aber das ist die gesetzliche Regelung, die wir vereinbart haben. Und das Ziel ist klar, wir müssen die hohen Krankenstände in Deutschland runterbringen. Und das ist unsere Antwort oder das ist unser Angebot.
1: Bundeskanzler Merz in der ARD. Am Tag vor dem Bundesparteitag der AfD in Erfurt bereitet sich die Stadt auf zahlreiche Aktionen vor. So will ein Aktionsbündnis nach eigenen Angaben versuchen, den Parteitag mit, Zitat, massenhaftem Ungehorsam zu verhindern. Dazu sollen am Samstagmorgen sämtliche Zufahrtswege zum Veranstaltungsort blockiert werden. Heute will das Aktionsbündnis eine Pressekonferenz geben. Zudem sind für das Wochenende mehr als 30 Versammlungen angemeldet. Die Behörden erwarten rund 50.000 Demonstrierende. In Israel ist landesweit der Opfer des Hamas-Massakers vom 7. Oktober 2023 gedacht worden. 1000 Tage nach dem groß angelegten Angriff der Terrororganisation fanden sowohl Gedenkzeremonien als auch Protestveranstaltungen statt. Die Opposition wirft dem israelischen Präsidenten Netanyahu und dessen Regierung vor, ihre Verantwortung für das Versagen rund um das Massaker vertuschen zu wollen. Der Oppositionspolitiker Lieberman kritisierte zudem, im Nahostkrieg seien noch immer alle Fronten offen. Portugal hat das Achtelfinale der Fußball-Weltmeisterschaft erreicht. Die Portugiesen setzten sich im 16. Finale mit 2:1 gegen Kroatien durch. Aus dem ARD-WM-Team Hendrik Lückhoff.
3: Das Spiel war Fußballdrama pur. Nach schleppendem Beginn lieferten sich beide Teams im zweiten Durchgang einen Schlagabtausch. Dabei ging Kroatien in Führung. Danach glich Cristiano Ronaldo per Elfmeter für Portugal aus. Und in der Nachspielzeit sorgte Gonçalo Ramos für das 2:1. Noch war aber nicht Schluss und Kroatien jubelte über den vermeintlichen Ausgleich. Aber nach langem Videostudium zählte der Treffer zu Recht wegen Abseits nicht. Nach 19 Minuten Nachspielzeit war das Spiel zu Ende. Zuvor war schon Spanien ins Achtelfinale eingezogen durch einen klaren 3:0-Sieg gegen Österreich.
1: Das waren die Nachrichten. Das Wetter in Deutschland. Tagsüber an den Alpen Regen, sonst oft trocken. Höchstwerte 18 bis 28 Grad, an den Küsten stürmisch. Am Samstag im Süden und in der Mitte heiter, im Norden wechselhaftes Schauerwetter 19 bis 30 Grad. Am Sonntag Wolken und Schauer, einzelne Gewitter von der Eifel bis nach Schwaben freundlich. 4:03 Uhr.
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4: Hoffentlich kommen Sie gut durch diese Nacht. Ich bin Benedikt Schregle und wir haben für Sie im ARD-Nachtkonzert zunächst impressionistische Klänge von Gabriel Pierney aus seinem Ballett Cydalise et le Chèvre-Pied, Cydalise und der Ziegenfuß bzw. Faun. Aus der Suite Nummer 1 hören Sie drei Sätze, gespielt vom Orchestre National de Lille unter Leitung von Daryl Ang.

Musik aus dem Ballett Cydalise et le Chèvre-Pied von Gabriel Pierney. Diese drei Sätze aus der Suite Nummer 1 hat gespielt das Orchestre National de Lille unter Leitung von Daryl Ang. Johann Ladislaus Dussek ist unser nächster Komponist im ARD-Nachtkonzert. Sein Klavierkonzert in F-Dur spielt die Pianistin Maria Garçon zusammen mit dem neuen Rheinischen Kammerorchester unter Leitung von Jan Corazzola.

Maria Garson war die Solistin im Klavierkonzert F-Dur von Johann Ladislaus Dussek. Das neue Rheinische Kammerorchester ist von Jan Corazzolla geleitet worden. Jetzt steht eine antike griechische Dichterin im Mittelpunkt des ARD-Nachtkonzerts, und zwar in der Ouvertüre für Orchester von Karl Goldmark mit dem Titel Sappho. Die Bamberger Symphoniker spielen unter Leitung von Fabrice Boulant.

Sappho, Ouvertüre für Orchester von Karl Goldmark. Das war eine Aufnahme mit den Bamberger Symphonikern unter Leitung von Fabrice Boulon. Vor den 5 Uhr Nachrichten noch ein Walzer vom brasilianischen Gitarristen Baden Powell de Aquino. Mhm.

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1: Um 5 Uhr mit Wolfgang Berger. Die Spitzen der Regierungskoalition haben ihre Reformpläne gegen Kritik verteidigt. Ärztegewerkschaften und Opposition hatten sich unzufrieden gezeigt wegen schärferer Regeln für Krankschreibungen im Job. Aus der Nachrichtenredaktion Tabia Tschöpe.
2: Keine Krankschreibung mehr per Telefon und Attestpflicht ab Tag 1. Das hält Bundeskanzler Merz für nötig, um hohe Krankenstände zu senken. Der ARD sagte er, damit knüpfe die Bundesregierung an die Zeit vor Corona an. Unternehmen hätten außerdem die Möglichkeit, eigene Regelungen zu treffen. Vizekanzler Klingbeil warnte davor, sich in Klein-Klein-Debatten zu verlieren. Bei NTV betonte er, dass die Regierung bei der Umsetzung praktikable Lösungen anstrebe. Ziel sei, das Ganze so hinzubekommen, dass niemand, der krank sei, direkt zum Arzt gehen müsse. Ärzte und Gewerkschaften befürchten durch die neuen Pläne überfüllte Praxen und einen hohen bürokratischen Aufwand.
1: Am Tag vor dem Bundesparteitag der AfD in Erfurt bereitet sich die Stadt auf zahlreiche Aktionen vor. So will ein Aktionsbündnis nach eigenen Angaben versuchen, den Parteitag mit, Zitat, massenhaftem Ungehorsam zu verhindern. Dazu sollen am Sonntagmorgen sämtliche Zufahrtswege zum Veranstaltungsort blockiert werden. Heute will das Aktionsbündnis eine Pressekonferenz geben. Zudem sind für das Wochenende mehr als 30 Versammlungen angemeldet. Die Behörden erwarten rund 50.000 Demonstrierende. Die Gewerkschaft Verdi hat erneut zu bundesweiten Warnstreiks im Handel aufgerufen. Im Lauf des Tages sollen tausende Beschäftigte die Arbeit niederlegen. Kundgebungen sind in Dortmund, Berlin, Wiesbaden, Hannover, Oldenburg, Braunschweig und Hamburg geplant. Welche Unternehmen bestreikt werden, teilte Verdi nicht mit. Die Gewerkschaft fordert 7% mehr Lohn. Die Arbeitgeber haben bislang eine erste Erhöhung von 2,4% angeboten, später eine weitere um nochmals 2%. Portugal hat das Achtelfinale der Fußball-Weltmeisterschaft erreicht. Die Portugiesen setzten sich im 16. Finale mit 2:1 gegen Kroatien durch. Aus dem ARD-WM-Team Hendrik Lückhoff.
3: Das Spiel war Fußballdrama pur. Nach schleppendem Beginn lieferten sich beide Teams im zweiten Durchgang einen Schlagabtausch. Dabei ging Kroatien in Führung. Danach glich Cristiano Ronaldo per Elfmeter für Portugal aus. Und in der Nachspielzeit sorgte Gonzalo Ramos für das 2:1. Noch war aber nicht Schluss und Kroatien jubelte über den vermeintlichen Ausgleich. Aber nach langem Videostudium zählte der Treffer zu Recht wegen Abseits nicht. Nach 19 Minuten Nachspielzeit war das Spiel zu Ende. Zuvor war schon Spanien ins Achtelfinale eingezogen durch einen klaren 3:0-Sieg gegen Österreich.
1: Das waren die Nachrichten. Das Wetter in Deutschland. Tagsüber an den Alpen Regen, sonst oft trocken. Höchstwerte 18 bis 28 Grad, an den Küsten stürmisch. Am Samstag im Süden und in der Mitte heiter, im Norden wechselhaftes Schauerwetter 19 bis 30 Grad. Am Sonntag Wolken und Schauer, einzelne Gewitter, von der Eifel bis nach Schwaben freundlich. 5:03 Uhr.
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4: Guten Morgen, ich bin Benedikt Schregle. Und das ist bunte ungarische Musik von Leo Weiner, der Beginn seiner Serenade in F-Moll, aufgenommen von den Nürnberger Symphonikern unter Leitung von Bolas Kocsár.

Die Nürnberger Symphoniker waren das unter Leitung von Bolasz Kotschar mit dem Beginn der Serenade in F-Moll von Leo Weiner. Gefolgt im ARD-Nachtkonzert von einem Concerto Grosso in H-Moll, das Georg Friedrich Händel komponiert hat. Das ist eine Aufnahme mit der Academy of St. Martin in the Fields unter Leitung von Iona Brown.

Georg Friedrich Händel hat dieses Concerto Grosso in H-Moll komponiert. In der Aufnahme haben wir die Academy of St. Martin in the Fields gehört, Leitung Iona Brown. Transaktionen, dieses Wort klingt erstmal sehr trocken und steif. Die Sache ändert sich aber, wenn Musik von Josef Strauss dazukommt. Den Walzer Transaktionen hören wir in einer Aufnahme mit den Wiener Philharmonikern, Leitung Willi Boskowski.

Transaktionen, ein Walzer, den Josef Strauß komponiert hat und den wir in einer Aufnahme mit den Wiener Philharmonikern gehört haben, Leitung Willi Boskowski. Jetzt um kurz nach 5:30 ist Josef Haydn unser nächster Komponist. Den Beginn seines Klavierkonzerts in F-Dur, Nummer

So beginnt eines von Joseph Haydns Klavierkonzerten, und zwar das in F-Dur, die Nummer 3. Den ersten Satz hat die Pianistin Natascha Velkovich gespielt, zusammen mit der Kamerata Janacek unter Leitung von Pavel Doležal. Jetzt länderübergreifende Musik von der französisch-irischen Komponistin Augusta Olmes, und zwar eine Hommage an das Land Polen, Pologne, symphonische Dichtung. Hier mit der Staatsphilharmonie Rheinland-Pfalz unter Leitung von Samuel Friedmann.

dem Land Polen gewidmet, Polonie, eine sinfonische Dichtung von Augusta Olmes, aufgenommen von der Staatsphilharmonie Rheinland-Pfalz unter Leitung von Samuel Friedmann. Antonio Vivaldi ist unser nächster Komponist im ARD-Nachtkonzert. Aus einem seiner Violinkonzerte hören wir einen Satz, gespielt von Boris Begelmann, und im Concerto Italiano unter Leitung von Rinaldo Alessandrini.

Boris Begelmann war der Solist in diesem Violinkonzert in F-Dur, das Antonio Vivaldi komponiert hat. Den dritten Satz daraus hat er mit dem Concerto Italiano gespielt, unter Leitung von Rinaldo Alessandrini. Das war das ARD-Nachtkonzert für heute. 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Ich bin Benedikt Schregle, wünsche Ihnen noch einen angenehmen Freitagmorgen. Und das ist noch spannende Filmmusik von Joe Hisaishi zu einem japanischen Krimi von 1997. Hana Bi heißt er.

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1: Um 6 Uhr mit Claudia Leonard. Die AOK Plus hat Zweifel, ob die geplanten Verschärfungen bei der Krankschreibung den Krankenstand senken. Eine AOK-Sprecherin sagte dem MDR, die hohen Fehlzeiten entstünden nicht durch die vereinfachte Krankschreibung, sie hätten andere Ursachen. Die geplante Reform könnte sogar dazu führen, dass sich Beschäftigte mit leichten Erkrankungen länger krankschreiben ließen als bisher. Der Thüringer Hausärztepräsident Ulf Zitterbart warnte, künftig würden alle zum Arzt gehen, die sonst einfach 3 Tage zu Hause geblieben wären. Die Koalition will eine Attestpflicht ab dem 1. Krankheitstag einführen und die telefonische Krankschreibung abschaffen. Die Wirtschaftsweise Veronika Grimm hat die Reformvorhaben der schwarz-roten Koalition als ersten Schritt bezeichnet. Grimm sagte dem MDR, viele Maßnahmen gingen in die richtige Richtung. Sie sollten jedoch nicht das Ende der Reformanstrengungen sein. So gingen die geplanten Steuerentlastungen nicht weit genug. Bei den Arbeitsmarktreformen habe sie sich andere Schwerpunkte gewünscht. Konkret sagte Grimm, man hätte den Kündigungsschutz bei hohen Einkommen flexibilisieren müssen. Für die Schülerinnen und Schüler in Mitteldeutschland ist heute der letzte Schultag. In Sachsen, Sachsen-Anhalt und Thüringen erhalten rund 1 Million Kinder und Jugendliche ihre Zeugnisse. Danach starten viele Familien in die Ferien. Weil auch im Norden die Sommerferien beginnen, warnt der ADAC vor Staus auf den Autobahnen. Besonders voll dürfte es demnach heute Nachmittag und am Wochenende werden. Grund seien an die 1000 Baustellen. In einem Recyclingbetrieb in Dresden ist am Abend ein Feuer ausgebrochen. Wie die Feuerwehr mitteilte, waren in einer Halle Kunststoffflocken in Brand geraten. Der schwarze Rauch war bis in die umliegenden Städte Heidenau und Pirna zu sehen. Anwohner wurden aufgerufen, Fenster und Türen geschlossen zu halten. Verletzt wurde niemand. Die Feuerwehr ist derzeit noch mit Restarbeiten beschäftigt. Die Brandursache ist noch unklar. Bei der Fußball-WM in Nordamerika haben Spanien und Portugal das Achtelfinale erreicht. Spanien bezwang Österreich 3:0 und Portugal setzte sich gegen Kroatien 2:1 durch. Zur Stunde spielen die Schweiz und Algerien. Das waren die Nachrichten. Das Wetter mit den Temperaturen um 5 Uhr. Auf dem Brocken Nebel 7 Grad, Chemnitz leicht bewölkt 13, Dresden wolkenlos 14 Grad, Eisenach fast wolkenlos 12, Erfurt wolkenlos 11 Grad, Fichtelberg Nebel 8, Gera leicht bewölkt 13 Grad, Görlitz fast wolkenlos 14 Grad, Halle wolkenlos 13, Leipzig fast wolkenlos 15 Grad, Magdeburg fast wolkenlos 13 und Meiningen wolkenlos 11 Grad. Sonnenaufgang in Halle war heute 5 Uhr, Sonnenuntergang ist 21.31 Uhr. Heute neben viel Sonne auch einige Wolken, am Nachmittag vereinzelt Schauer, Höchstwerte 21 bis 25 Grad und teils mäßiger und stark böiger Nordwestwind. Morgen Sonne, zeitweise auch dichtere Wolken und etwas Regen, Höchstwerte 21 bis 25 Grad. Am Sonntag wechselnd bewölkt und einige Schauer und Gewitter und kaum Temperaturänderungen. MDR Verkehrsdienst. A9 Richtung München zwischen Niemeck und Kleinmarzehns ist die rechte Spur nach einem Unfall gesperrt. Die A14 Richtung Schwerin ist zwischen Kreuz Magdeburg und Dahlen-Barsleben weiterhin wegen Hitzeschäden gesperrt. Und geblitzt wird auf der A36 Richtung Braunschweig in Höhe Wernigerode Nord. Soweit der MDR Verkehrsdienst. Es ist 6.04 Uhr.
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mit höfischem Tanzschritt hinein in den frühen Morgen hier bei MDR Klassik. Das war das Elbipolis Barockorchester aus Hamburg mit Musik von Michel Richard de la Lande. Menuett am frühen Morgen vertreibt Kummer und Sorgen. Was haben wir noch vor in der Stunde bis sieben? Gleich blicken wir zurück in die Geschichte der Landschaftsarchitektur. Eine frühe Gartenarchitektin Christina von Brühl soll uns gleich beschäftigen. Gegen 6.40 Uhr wie immer unsere Medienschau und kurz vor sieben die Spielplaninformationen, falls Sie noch ein paar Tipps brauchen für die heutige musikalische Abendgestaltung.

Temperamentvolle Kammermusik von Louise Farranque. Und weiter geht's mit dem Nationalen Sinfonieorchester Estland und dem Tempo Die Charters.

0: Tja, da haben wir in aller Schnelle den Komponisten des Czardas Tempo vergessen anzusagen. Das heißt wir, ich hab's vergessen. Leo Weiner war das. Ein Ausschnitt aus seinem Divertimento Nummer 1 in D-Dur. Wie gesagt, gespielt vom Nationalen Sinfonieorchester Estland. 6.13 Uhr ist es geworden.
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0: Ja, da schauen wir in die sächsische Geschichte. Für Dresdner ist es ein beliebter Wochenendausflug. Das Seifersdorfer Tal, ein Landschaftspark am Rande der Stadt, vor 250 Jahren die Attraktion für alle Touristinnen und Touristen, die es auch damals schon gab. Und nicht nur die, auch berühmte Menschen kamen aus Weimar, Wieland, Herdau und Schiller besuchten Seifersdorf. Christian Gottfried Körner kam vorbei, Jean-Paul und Caspar David Friedrich waren hier zu Gast. Der Landschaftspark ist die Schöpfung einer Frau, Christina von Brühl, die aber weit mehr war als nur eine Gartenarchitektin. Hartmut Schade klärt uns auf.
2: Goethe hegt wenig Sympathie für die Frau und ihren Garten. Als Schiller ihm einen prachtvollen Bildband mit 64 Kupfertafeln über den Landschaftspark schickt, antwortet er schmallippig:
3: Die Abbildung des Seifersdorfer Unwesens kenne ich. Sie kennen ja wohl auch die Trude, die es bewohnt und die es so ausgeschmückt hat.
2: Die Trude heißt in Wahrheit Christina von Brühl, genannt Tina. Ist als Tochter eines elsässischen Offiziers keine standesgemäße Heirat für einen von Brühl. Doch Sachsen hat den Siebenjährigen Krieg verloren und schuld daran ist in den Augen der Zeitgenossen vor allem Premier und Prunkminister Heinrich von Brühl, der dafür mit dem Verlust seines Vermögens zahlt. So bleibt für seinen jüngsten Sohn und dessen Frau nur das äußerst bescheidene Gut Seifersdorf am Rande Dresdens.
4: Wo Tina von ihren Gemächern aus das Federvieh im Hof beobachten konnte,
2: schreibt Katrin Franz in Kunst und Natur.
4: Doch die Brühls deuteten die Not in eine Tugend um. War doch das Landleben en vogue Ende des 18. Jahrhunderts. Sie veranlassten auch keine wesentlichen Verbesserungen ihrer misslichen Wohnverhältnisse, sondern schufen im jedermann zugänglichen Tal Gartenanlagen im neuen, landschaftlichen Stil.
2: Wo Franz von Anhalt in Wörlitz im großen Stil Landschaft umformt, belässt es Christina bei wenigen Eingriffen. Das tief eingeschnittene Tal der Röder bietet auch so ausreichend Möglichkeiten für überraschende Ausblicke und tiefe Einblicke. Denn die Gräfin von Brühl will einen erzieherischen Garten, will die Besucher bilden.
4: Ich will niemanden tadeln, der ein Gartenhaus bloß als Kunstwerk hinstellen will. Mir würde es so wenig Freude machen. Ich mag gerne dem Geist und dem Herzen Stoff zur Beschäftigung bieten.
2: Den geistigen Stoff findet die literarisch und philosophisch ambitionierte Gräfin in den Werken Goethes, Wielands und vor allem Herders, mit dem sie philosophiert,
4: dass es eine Freude war.
2: Überall im Tal der Röder finden sich Tafeln mit Sentenzen der von ihr verehrten Dichter, zu denen neben den Weimarern auch Laurence Sterne und Edward Young gehören. Aussichtsplätze erhalten Namen, die an Romanmotive erinnern. Lachende Wiese, Sonnenuntergang oder ach, wie schön. Es gibt den Tempel, dem Andenken guter Menschen gewidmet, einen Betstuhl des Einsiedlers und die Ruine der Vergänglichkeit. Wer durchs Tal der Röder wandert, soll nachdenken, fordert seine Schöpferin.
4: Man gibt die Lehre, auf die es angelegt ist, dem Gegenstande selbst in den Mund und macht ihn dadurch gleichsam zu einem sprechenden Emblem. Oder es wird ein Gespräch zwischen ihm und dem Wanderer gedichtet.
2: Geblieben ist von den Brühlschen Hütten und Staffagen nicht viel. Die prekäre finanzielle Situation zwingt zu vergänglichen Materialien wie Stroh, Rinde und Holz. Für das künstlerische Vergessen sorgen Männer, die nicht akzeptieren wollen, dass eine Frau einen der schönsten deutschen Landschaftsgärten gestaltet hat. Tina, Christina von Brühl heißt sie, nicht Trude, Herr Goethe.
0: Tja, und diese Christina von Brühl ist am 3. Juli 1816 gestorben. Unser Blick in die Geschichte, geworfen von Hartmut Schade. Wir werfen einen Blick auf die Uhr. 6:18 Uhr zeigt sie an.

0: Ein bisschen Gypsy Swing mit klassischer Beteiligung. Zwei Geiger von Format. Yehudi Menuhin und Stefan Grappelli waren das, begleitet vom Alan Clare Trio bei diesem Titel, der den schönen Namen Jalousie getragen hat. Wir kommen von der internationalen Musik zu der aus der Region.
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0: Ja, und das ist in diesem Falle welche von Johann Friedrich Agricola, der im Jahre 1720 in Dobitschen bei Altenburg geboren wurde. Dort nahm er auch ersten musikalischen Unterricht bei einem Schulmusiker namens Johann Paul Martini. Er wurde Student in Leipzig, dort Schüler von Bach, der ihn in seinem Collegium Musicum und in der Kirchenmusik einsetzte. Und aufgrund seines ersten Erfolges mit dem Intermezzo Il Filosofo Convinto in Amore wurde er von Friedrich II. Nach Berlin berufen. Und neben seiner kompositorischen Tätigkeit trat er auch als Schriftsteller hervor. So verfasste er zusammen mit Philipp Emanuel den Nekrolog auf Johann Sebastian Bachs Tod. 1759 wurde er Grauens Nachfolger als Leiter der Hofkapelle in Berlin und zu seinen Schülern zählte unter anderem Johann Friedrich Rellstab. Und wir hören jetzt Musik von ihm, das Allegro assai, den zweiten Satz aus seiner Sonate A-Dur für Flöte und Basso Continuo.

0: Mit dem Freiburger Barockorchester und der Musik von Johann Christian Carnabich ist es 6:30 Uhr, 6:30 geworden.
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0: In Dresden wolkenlos bei 14 Grad, Erfurt wolkenlos 11 Grad, Leipzig wolkenlos 15 Grad und Magdeburg, Sie ahnen es, wolkenlos bei 14 Grad. Wie wird das Wetter heute? Ja, neben einigen Wolken, die da wohl noch aufziehen werden, gibt es häufig Sonne, zum Nachmittag hin dann vereinzelt Schauer, doch meist bleibt es trocken über Mitteldeutschland. Mäßig warm mit maximal 21 bis 25 Grad. Wir kommen zur aktuellen Verkehrslage mit diesen Meldungen. Beginnend mit der A9 Richtung München zwischen Niemeck und Kleinmarzehns ist die rechte Spur nach einem Unfall gesperrt. Die A14 Richtung Schwerin ist zwischen dem Kreuz Magdeburg und Dahlen-Warsleben weiterhin wegen Hitzeschäden gesperrt. Und die A72 Richtung Leipzig zwischen Rochlitz und Geithain, Behinderung durch einen defekten LKW. Und geblitzt wird auf der A36 Richtung Braunschweig in Höhe Wernigerode Nord. Soweit unsere Verkehrsinformationen. 6.31 Uhr ist es geworden. Fahren Sie vorsichtig, kommen Sie gut an.
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Musik aus das Leipziger Gewandhaus noch von italienischen Momenten dominiert war, sprich Riccardo Chailly, Gewandhauskapellmeister. Wir hörten unter seiner Leitung das Rondo Allegro, den fünften Satz aus der Serenade Nummer 2 A-Dur für kleines Orchester von Johannes Brahms. Das Gewandhausorchester als kleines Orchester, darauf muss man erst mal kommen. Wir machen weiter mit Musik fürs Klavier. Roberto Plano spielt Beatrice Smetana.

0: Eine Polka aus den Skizzen Opus 5 für Klavier von Beatrice Smetana, gespielt von Roberto Plano, 6.41 Uhr ist es geworden.
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0: Die Spitzen von CDU, CSU und SPD haben sich auf ein umfassendes Reformpaket geeinigt im Koalitionsausschuss. Einigten sich die Partner auf ein 34 Punkte umfassendes Programm. Es enthält Maßnahmen zu Steuern, Arbeitsmarkt und Bürokratieabbau. Hören Sie dazu unsere Medienschau.
2: Die Augsburger Allgemeine schreibt, bei genauem Hinsehen entpuppt sich manche vermeintliche Entlastung schnell als politische Mogelpackung. Das gilt auch für die versprochenen Steuerentlastungen von 10 Milliarden Euro. Zwar zeigt die Koalition, dass sie noch handlungsfähig ist. Die Erhöhung von Grund- und Kinderfreibetrag samt Kindergeld sowie der Abbau der kalten Progression aber sind in Wirklichkeit keine Entlastungen, weil sie im Prinzip nur die Inflation ausgleichen. NTV schreibt online, am 2. Juli lässt sich festhalten, die am Vorabend getroffenen Vereinbarungen von CDU, CSU und SPD haben das Zeug dazu, kurzfristig die Koalition gut durch den Sommer zu tragen und langfristig das Land voranzubringen. Wer aber, wie weite Teile der SPD, auf zeitnahe spürbare Entlastungen für Arbeitnehmer gesetzt hat, wurde von diesem Koalitionsausschuss enttäuscht. Die Bild findet, ob das ein Programm für Aufschwung und Beschäftigung wird, kann man noch nicht sagen. Steuerentlastungen, das klingt gut, nur wie viel davon wirklich übrig bleibt, hängt davon ab, wie stark die Sozialbeiträge steigen werden. Dieses Reformpaket repariert die Gegenwart stärker, als es die Zukunft baut. Es sagt, wir entlasten und räumen auf. Was es braucht, hier entstehen die nächsten 10 Jahre Wachstum. Bei der Pforzheimer Zeitung ist zu lesen, 2,5 Monate nachdem der erste Versuch, ein Paket zu schnüren, spektakulär gescheitert war, schaffen es CDU, CSU und SPD doch noch, sich auf ein halbwegs stimmiges Reformpaket zu einigen. In dieser Einigung, in der wiedergefundenen Fähigkeit zum Kompromiss, liegt die eigentliche Nachricht dieses Tages. Die Koalitionsspitzen haben in den vergangenen Wochen lautlos getagt, ohne Dauerstreit, ohne Wasserstandsmeldungen in sozialen Medien. Wer hätte das dieser Regierung noch zugetraut? Die Koalition geht nach der Methode Eichhörnchen vor, meint man bei den Nürnberger Nachrichten. Sie sammelt Beschluss um Beschluss, um dann im Herbst-Winter alles beisammen zu haben, was eine reformierte Republik ausmacht. Entscheidend wird es jetzt sein, dass die Regierungsparteien ihren selbstgesetzten Fahrplan tatsächlich einhalten und sich nicht von Widerständen dutzender Lobbygruppen abbringen lassen.
0: Das Prinzip Eichhörnchen. Wieder was gelernt in unserer Medienschau. 6.44 Uhr ist es geworden. Gleich 6:45 Uhr.

Musik von Franz Xaver Pokorny. Hermann Baumann war der Hornsolist, begleitet von der Academy of St. Martin in the Fields bei dem dritten Satz Tempo Giusto aus dem Konzert D-Dur für eben Horn und Orchester von Franz Xaver Pokorny. 6:48 Uhr.

0: Das Konsortium Classicum mit Musik von Antonio Salieri, Saxo 49 ist es geworden.
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0: Tja, über das Gewandhausorchester und seine italienischen Momente haben wir ja eben gesprochen. Jetzt geht's um die sommerlichen Momente zum Abschluss der Konzertsaison. Lädt das Gewandhausorchester heute und morgen zu Leipzig größtem Classic Open Air ein, dem Classic Erleben, Musik bei freiem Eintritt in freier Natur. Unter der Leitung von Wassily Petrenko geht es in diesem Jahr auf eine musikalische Reise durch Großbritannien. Musik von Händel ist dabei, Edward Elgar, aber es geht auch hinaus aufs Meer mit Mendelssohns Konzertouvertüre Die Hebriden. Und Benjamin Britten ist dabei mit seinen Four Sea Interludes. Und das Ganze beginnt heute im Leipziger Rosental, wie gesagt, um 20.30 Uhr und ist morgen dann noch einmal an gleicher Stelle zu erleben. Das könnte voll werden. In der Stadtkirche St. Wenzel in Naumburg beginnt heute der internationale Orgelsommer 2026. Der renommierte Winsbacher Knabenchor unter der Leitung von Ludwig Böhme präsentiert ab 19.30 Uhr geistliche Chorwerke von Heinrich Schütz, Johannes Brahms, Johann Sebastian Bach und anderen Komponisten. Ergänzt wird das Programm durch ausgewählte Orgelwerke, gespielt an der Hildebrand-Orgel von Wenzel-Organisten Nikolaus Bernd. Apropos Orgel, mit 4 Orgeln und 2 Saxophonen um die Welt geht es heute beim Thüringer Orgel Sommer in der Johann Sebastian Bach Kirche in Arnstadt. Spielen die Berliner Musiker Volker Jeckel und Gerd Anklam. Der Organist Volker Jeckel wird nicht nur die beiden großen Kirchenorgeln der Bachkirche spielen, sondern auch ein von ihm mitgebrachtes Orgelportativ, die kleinste tragbare Form der Orgel. Und der Saxophonist Gerd Anklam wird alle Paletten seines Saxophons zum Klingen bringen und außerdem seine chinesische Mundorgel Sheng. Das Programm spannt einen Bogen durch die Zeiten von alter Musik bis zum Jazz, zur Weltmusik und Tango. Beginn heute um 19.30 Uhr in der Johann Sebastian Bachkirche in Arnstadt.
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6.55 Uhr ist es mit Vivaldi geworden. Es geht auf 7 und in der nächsten Stunde wollen wir Sie mitnehmen auf eine kleine musikalische Weltreise nach Hongkong. Die Stadt der klassischen Musik. Als solche ist Hongkong vielleicht nicht ganz so bekannt, aber da tut sich einiges. Wir wollen Sie informieren in der nächsten Stunde, so gegen 7.15 Uhr.

0: 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Um 7 Uhr mit Claudia Leonard. Die AOK Plus hat Zweifel, ob die geplanten Verschärfungen bei der Krankschreibung den Krankenstand senken. Eine AOK-Sprecherin sagte dem MDR, die hohen Fehlzeiten entstünden nicht durch die vereinfachte Krankschreibung, sie hätten andere Ursachen. Die geplante Reform könnte sogar dazu führen, dass sich Beschäftigte mit leichten Erkrankungen länger krankschreiben ließen als bisher. Der Thüringer Hausärztepräsident Ulf Zitterbart warnte, künftig würden alle zum Arzt gehen, die sonst einfach 3 Tage zu Hause geblieben wären. Die Koalition will eine Attestpflicht ab dem ersten Krankheitstag einführen und die telefonische Krankschreibung abschaffen. Die Wirtschaftsweise Veronika Grimm hat die Reformvorhaben der schwarz-roten Koalition als ersten Schritt bezeichnet. Grimm sagte dem MDR, viele Maßnahmen gingen in die richtige Richtung. Sie sollten jedoch nicht das Ende der Reformanstrengungen sein. So gingen die geplanten Steuerentlastungen nicht weit genug. Bei den Arbeitsmarktreformen habe sie sich andere Schwerpunkte gewünscht. Konkret sagte Grimm, man hätte den Kündigungsschutz bei hohen Einkommen flexibilisieren müssen. Für die Schülerinnen und Schüler in Mitteldeutschland ist heute der letzte Schultag. In Sachsen, Sachsen-Anhalt und Thüringen erhalten rund 1 Million Kinder und Jugendliche ihre Zeugnisse. Danach starten viele Familien in die Ferien. Weil auch im Norden die Sommerferien beginnen, warnt der ADAC vor Staus auf den Autobahnen. Besonders voll dürfte es demnach heute Nachmittag und am Wochenende werden. Grund seien an die 1000 Baustellen. In einem Recyclingbetrieb in Dresden ist am Abend ein Feuer ausgebrochen. Wie die Feuerwehr mitteilte, waren in einer Halle Kunststoffflocken in Brand geraten. Der schwarze Rauch war bis in die umliegenden Städte Heidenau und Pirna zu sehen. Anwohner wurden aufgerufen, Fenster und Türen geschlossen zu halten. Verletzt wurde niemand. Der Brand ist inzwischen unter Kontrolle, die Brandursache noch unklar. Bei der Fußball-WM in Nordamerika hat die Schweiz das Achtelfinale erreicht. Die Eidgenossen bezwangen Algerien 2:0. Zuvor hatte sich Portugal gegen Kroatien 2:1 durchgesetzt. Ebenfalls weiter ist Spanien nach einem 3:0 gegen Österreich. Das waren die Nachrichten. Das Wetter mit den Temperaturen um 6 Uhr. Auf dem Brocken Nebel 7 Grad, Chemnitz fast wolkenlos 12, Dresden wolkenlos 14 Grad, Eisenach wolkenlos 12, Erfurt wolkenlos 11 Grad, Fichtelberg Nebel 7, Gera wolkenlos 12, Görlitz wolkenlos 14 Grad, Halle wolkenlos 13, Leipzig wolkenlos 15 Grad, Magdeburg wolkenlos 14 und Meiningen wolkenlos 11 Grad. Heute neben viel Sonne auch einige Wolken. Am Nachmittag vereinzelt Schauer, Höchstwerte 21 bis 25 Grad und teils mäßiger und starkböiger Nordwestwind. Morgen Sonne, zeitweise auch dichtere Wolken und etwas Regen, Höchstwerte 21 bis 25 Grad und am Sonntag wechselnd bewölkt und einige Schauer und Gewitter und kaum Temperaturänderung. MDR Verkehrsdienst. A9 Richtung München zwischen Niemegk und Kleinmarzehns ist die rechte Spur nach einem Unfall gesperrt. Die A14 Richtung Schwerin ist zwischen Kreuz Magdeburg und Dahlen-Warsleben weiterhin wegen Hitzeschäden gesperrt. A72 Richtung Leipzig zwischen Rochlitz und Geithain, Behinderungen durch einen defekten LKW. Soweit der MDR Verkehrsdienst. Es ist 7.04 Uhr.
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Mit Musik von Arcangelo Corelli hinein in die Stunde zwischen 7 und 8 hier bei MDR Klassik. Was haben wir vor? Wir nehmen Sie gleich mit in die Musikstadt Hongkong. Vielleicht ja auch noch ein sommerlicher Ausflugstipp für die, die etwas weiter weg wollen als Mitteldeutschland, die Basis. Um 7.20 Uhr, wie immer, unsere Börseninformationen, und 7.40 Uhr stellen wir Ihnen eine CD vor mit Musik des Berliner Komponisten Ludger Vollmer. Er hat ein Violinkonzert vorgelegt, das jetzt veröffentlicht wurde auf CD. Wie sie geworden ist, das wollen wir Ihnen, wie gesagt, gegen 7.40 Uhr erzählen. Und kurz vor 8 gibt's auch noch die Klassik News.

Einheiten für Laute, Violine, Viola und Cello. Wir hörten das Drottningholm Barock Ensemble, das Jakob Lindberg an der Laute begleitete. 7.10 Uhr ist es geworden. Sommerzeit ist Reisezeit, ein schöner Grund, auch musikalisch rund um die Welt zu reisen oder eben zu schauen oder auch zu hören, was wir jetzt tun wollen. Wir schauen nach Hongkong. In der internationalen Wirtschaftsmetropole an der Südküste Chinas treffen ja westliche und chinesische Einflüsse in allen Bereichen zusammen, auch in der Musik. Das Hongkong Philharmonic Orchestra hat ab kommender Saison den finnischen Shootingstar Tarmo Peltokoski als neuen Chefdirigenten und kommt mit ihm im Herbst auch auf eine Europatournee mit einigen Stationen in Deutschland. Und Marie-Therese Rudolf hat die Stadt, die als Brücke zum Westen gilt, besucht und sich ein Bild vom klassischen Musikleben eben dort gemacht.

In der Hafenstadt Hongkong am südchinesischen Meer bestimmt das politische Modell ein Land, zwei Systeme den Alltag. Es ist eine schrittweise Überführung in das kommunistisch regierte China. Bei der pompösen, weltweit beachteten Zeremonie im Jahr 1997 spielte auch das Hongkong Philharmonic Orchestra. Im Publikum unter anderem Prinz Charles und Lady Diana sowie der damalige Premierminister Tony Blair aus dem Vereinigten Königreich.

0: Der erfolgreiche chinesische Komponist Tan Dun lebt seit langem in New York. Anlässlich der großen politischen Feier hat er im Auftrag seiner Heimat die Symphony 1997 für den Cellisten Yo-Yo Ma geschrieben. Seine Musik verbindet traditionelle chinesische und westliche Motive und Instrumente. Für diese musikalische Ost-West-Kombination steht auch der Dirigent Ka Chun Wong aus Singapur, was sich auch in seinen Programmen zeigt. Ka Chun Wong versteht Hongkong als weltoffene Stadt, wie sie es auch vor 100 Jahren war, als Kultur überall in der Stadt präsent war. Eine Kultur, die Grenzen überschreitet.
1: And we're talking about culture that goes across.
0: Nur auf der Karte, meint er, heißt das Osten und Westen. Hongkong ist ein Schmelztiegel. Hier fließen verschiedene Kulturen zusammen. Das Hongkong Philharmonic Orchestra sei eines der großartigsten Orchester. Und das Publikum sei ebenfalls ein sehr kultiviertes, anspruchsvolles und hochgebildetes. Aufgewachsen und ausgebildet in Singapur und Europa, war Ka Chun Wong bis 2022 Chefdirigent der Nürnberger Symphoniker. Heute ist er erster Gastdirigent der Dresdner Philharmonie sowie erster Kapellmeister des britischen Halle-Orchesters in Manchester.
1: You don't know how much this means to me, you know, because I am from Asia.
0: Es bedeutet ihm unendlich viel, in Europa Erfolg zu haben. Er stammt aus Asien und hat in Europa hart an seiner Ausbildung gearbeitet. Nach wie vor stößt er an gläserne Decken aufgrund seiner Herkunft, seines Aussehens. Für ihn wäre es interessant, einmal einen österreichischen Musiker einzuladen, eine Peking-Oper zu dirigieren oder zu inszenieren. Ka Chun Wong hat westliche und asiatische Musik zu einem neuen, reizvollen Ganzen verbunden, indem er Mussorgskys Bilder einer Ausstellung für Orchester und fünf chinesische Instrumentalisten arrangiert hat.

0: Ein Ausschnitt aus dem letzten Bild, dem Heldentor in Kiew. Live aufgenommen mit dem Hong Kong Philharmonic Orchestra und Solisten des Singapore Chinese Orchestra, dirigiert von Ka-Chun Wong. Hier hat er markante, antike rituelle Bronzeglocken, genannt Bian Chong, eingesetzt. Dieses 3000 Jahre alte Instrument transportiert für Wong die Geschichte Chinas. Uraufgeführt hatte er seine Fassung der Bilder mit dem Nürnberger Symphonieorchester am aus der NS-Zeit historisch vorbelasteten Gelände des Luitpoldhains vor 75.000 Menschen beim beliebten Classic Open Air.
1: I want to create a situation where culture from the West and the East are put on the same equal table for a very rigorous but very constructive and respectful conversation to take place.
0: Es ist ein gelungenes Beispiel dafür, dass sich die westliche und fernöstliche Kultur auf Augenhöhe treffen, damit ein sehr intensiver, aber auch sehr konstruktiver und respektvoller Dialog stattfinden kann. Dabei beginnt gerade die musikalische Ausbildung der Hongkonger Kinder mit einem westlichen Instrument. Ganz gleich welches. Alle lernen eines, nicht weil es ihnen so großen Spaß macht, sondern weil sie damit Zusatzpunkte erhalten können als Türöffner für die besten Schulen. In der Ausbildung wird strikt unterschieden zwischen westlicher und chinesischer Musik, das zeigt sich auch bei den Ensembles. Das Hong Kong Chinese Orchestra spielt auf chinesischen Instrumenten klassische und zeitgenössische Musik. Hier kommen zum Einsatz etwa das Bass-Saiteninstrument Gerhu mit einem kleinen runden Korpus, ursprünglich bespannt mit Schlangenhaut, heute mit einem weniger sensiblen Material. Teil des Orchesters ist auch die Instrumentenfamilie der Erhu, eine zweiseitige Röhrenspießlaute. Die chinesischen Instrumente wie Pipa, eine Laute oder Zhong, die Mundorgel, sind für kleine Besetzungen entstanden. Eine Herausforderung für heutige Komponistinnen und Komponisten.
2: Marie-Therese Rudolph über das klassische Musikleben in Hongkong. 7:17 Uhr ist es in Mitteldeutschland geworden an diesem frühen Morgen.

Ja, und da hatten wir noch einen musikalischen Gruß aus Hongkong. Das Hongkong Philharmonic Orchestra war das mit Musik von César Cui. Das Vivace, der dritte Satz aus seiner Orchestersuite in Modo Populari. Kenneth Schermerhorn stand am Pult des fernöstlichen Orchesters. 7:19 Uhr ist es geworden. Es geht weiter mit Robert Schumann am Klavier, beziehungsweise mit seiner Musik, gespielt am Klavier von Elisabeth Leonskaya.

0: 7:22 Uhr.
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0: Unser Mann im frühen Frankfurt ist Thomas Spindler und er wirft mit uns einen Blick auf die Hitliste der wertvollsten Unternehmen.
2: Seit Monaten schon dominiert das Thema Technologie die Börsen. Vor allem die USA profitieren von ihren starken Tech-Konzernen und der KI-Euphorie. Das zeigt auch eine Liste der aktuell 100 wertvollsten Firmen, aufgestellt von der Beratungsgesellschaft EY. Allein 8 der 10 wertvollsten Unternehmen der Welt kommen aus den USA. An der Spitze steht der Chiphersteller Nvidia mit einem Börsenwert von $4,8 Billionen. Dahinter liegen die Google-Mutter Alphabet, Apple und Microsoft. Mit Siemens ist nur ein einziges deutsches Unternehmen in der Liste der Top 100 vertreten. Deutschlands wertvollster Konzern liegt auf Platz 72 und hat einen Börsenwert von knapp $250 Millionen. Aber auch ohne dominante Tech-Konzerne ist der DAX gestern auf ein Rekordhoch gestiegen. Zeitweise legte er um bis zu 2,5% zu. Das neue Allzeithoch liegt jetzt bei 25.655 Punkten. Schwache Daten vom US-Arbeitsmarkt hatten Spekulationen auf Zinssenkungen in den USA genährt. Bislang waren die Anleger davon ausgegangen, dass die Fed die Zinsen in der zweiten Jahreshälfte erhöhen könnte. Niedrige Zinsen sind ein Kurstreiber an den Aktienmärkten. Für Unternehmen und Verbraucher sind Kredite günstiger, der Konsum wird angekurbelt und die Gewinne steigen. Weiter steigen dürfte heute auch der DAX. Aktuell sieht es nach einem freundlichen Handelsstart aus. Ein neues Rekordhoch ist also nicht ausgeschlossen. Thomas Spindler, ARD Finanzredaktion, Frankfurt.
0: Vielen Dank dahin um 7:24 Uhr.

0: Auch so ein Klassiker hier bei MDR Klassik, die Karelia Suite von Jean Sibelius. Hier gespielt vom Lahti Sinfonieorchester. 7:30 Uhr, 7:30 ist es geworden.
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0: In Dresden wolkenloser Himmel, 14 Grad. Erfurt meldet wolkenlose 13 Grad. Leipzig und Magdeburg gehen konform in Sachen Wetter. Wolkenlos 15 Grad in beiden Städten zur Zeit. Wie wird das Wetter heute den ganzen Tag über? Was kann sich da entwickeln? Neben einigen Wolken häufig die Sonne zu sehen, zum Nachmittag hin gibt's dann vereinzelt Schauer, doch meist bleibt's wohl trocken. Mäßig warm auch mit maximal 21 bis 25 Grad. Wir kommen zur aktuellen Verkehrslage mit diesen Meldungen. Die A9 Richtung München zwischen Niemeck und Kleinmarzins ist die rechte Spur nach einem Unfall gesperrt. Die A13 Richtung Dresden zwischen Freiwalde und Duben 2 Kilometer Stau durch Bergungsarbeiten. 10 Minuten dauert's länger. Die A14 Richtung Schwerin ist zwischen dem Kreuz Magdeburg und Dahlen-Warsleben weiterhin wegen Hitzeschäden gesperrt. Und Vorsicht auf der A17 Richtung Dresden zwischen Dresden-Gorbitz und dem Dreieck Dresden-West liegen Müllsäcke auf der Fahrbahn und im Landkreis Görlitz ist die Straße zwischen der A4 und Niederseifersdorf nach einem Unfall gesperrt. Geblitzt wird weiterhin auf der A36 Richtung Braunschweig in Höhe Wernigerode Nord. Soweit unsere Verkehrsinformationen. 7.32 Uhr. Fahren Sie vorsichtig. Kommen Sie gut an.
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Mit besten Grüßen vom Rhein. Das Concerto Köln war das mit Musik von Evaristo Felice Dall'Abaco. Und jetzt um 7.36 Uhr hat sich unser Musikredakteur K.-Erik Ziegenrücker wohl von den heißen Temperaturen der letzten Tage treiben lassen und etwas Abkühlung gesucht, musikalischer Art. Wir hören jetzt den englischen Klassiker On a Cold Winter's Day, gespielt vom Quadriga-Konsort.

0: Country Gardens, offenbar voller Militärorchester, heitere britische Klassik von Percy Aldrich Grainger war das. Wir hörten das Eastman Rochester Symphony Orchestra, 7.41 Uhr ist es geworden.
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0: Der 1961 in Ost-Berlin geborene Komponist Ludger Vollmer mag es populär. Ohne Scheu hat er so berühmte Stoffe wie Paul und Paula, Gegen die Wand, Lola Rent, Chick oder die Buddenbrooks in Musiktheater verwandelt. Im vergangenen Jahr hatte Vollmer mit der Veroperung von Werner Breunigs legendärem Wismut-Roman Rummelplatz einen enormen Erfolg in Chemnitz, der auch mit dem Oper Award 2026 belohnt wurde. Und soeben ist Ludger Vollmers 2020 im Lockdown komponiertes Konzert für Violine, tiefe Streicher, Bläser und Schlagzeug in einer Aufnahme mit der auftraggebenden Staatskapelle Weimar unter Dominik Beikirch und mit dem Solisten Gernot Süßmuth erschienen. Manuel Brug hat sich das Album für uns schon mal angehört.

Eine Möwe, die über das Wasser Hamburgs zieht. Frei, spontan, naiv, nur den eigenen Impulsen folgend. So möchte der Komponist Ludger Vollmer den Auftakt wie auch den Gehalt seines Violinkonzerts verstanden wissen, das mit diesem sechstönig schwebenden Motiv anhebt. Aus dem speist sich der gesamte viersätzige Verlauf der 40-minütigen Komposition. Ein wenig erinnert es an den Auftakt des Sibelius-Violinkonzerts, aber offener, gebrochener, tastender, um sich dann zum Satzschluss hin temperamentvoll zu steigern.

Ludger Vollmer schreibt vorwiegend wortbestimmte Musik, eben Opern. Zu seinem Violinkonzert ließ er sich freilich durch die enge Freundschaft zu Gernot Süssmuth, dem Konzertmeister der Staatskapelle Weimar, anregen, der ihn um ein Werk gebeten hatte. Und was eher selten passiert, die Staatskapelle, mit der Vollmer bereits 2015 und 2019 die Opern Lola Rent und The Circle erarbeitet hat, vergab diesen Auftrag, der mit diesem Album, erschienen beim Label Audite, nun auch festgehalten ist.

Und obwohl sich Vollmer von Süßmuths ausdrucksstarkem Ton und seiner außergewöhnlichen Technik fasziniert zeigte, lässt er den Solisten in seinem Violinkonzert auch in interessant aufgespaltene Orchesterklänge eintauchen, ja versinken. So verwendet der Komponist im zweiten Satz den berühmten musikalischen Schluckauf, Hocketus, eine uralte Kirchenmusiktechnik. Die wiederum kombiniert er originell mit orientalisch anmutender Rhythmik. Ein funkelndes Mosaik, nennt es Vollmer. Scherzo Ritmica. So ist italienisch der dritte Satz von Ludger Vollmers Violinkonzert überschrieben, den mit dem Widmungsträger Gernot Süßmuth die motiviert klingende, farbensatte Staatskapelle Weimar unter ihrem ehemaligen Musikdirektor Dominik Beikirch zupackend eingespielt hat. Und rhythmische Energie zieht sich eigentlich durch alle vier Sätze. Doch im Scherzo scheint sich die Sologeige fast einen musikalischen Wettstreit gegen eine Fülle von Schlaginstrumenten zu liefern.

0: Der letzte Satz dieses abwechslungsreichen Violinkonzerts ist mit Concerto Grosso bezeichnet. Diese in Italien entwickelte Form des barocken Konzertierens zeigt die Solovioline im Wechselspiel mit drei Blockflöten, Cembalo und Cello sowie dem Orchester. Dafür kommt das von Gernot Süssmuth gegründete Thüringer Bach-Kollegium auf historischen Instrumenten zum Einsatz, bevor eine Solokadenz der Geige das Konzert krönt. Ludger Vollmer hat für seinen Freund Süssmuth auch noch die virtuosen Transformationen für Violine Solo nachgeschoben. Als Erkundung der inneren Vision der menschlichen Seele und der menschlichen Biografie, wie er sagt. Sie schließt in ihrer Zerrissenheit dieses hörenswerte Album eindrücklich still ab.
1: Manuel Bruck über das Album Vollmer Konzert für Violine, tiefer Streicher, Bläser und Schlagzeug Transformations mit der Staatskapelle Weimar unter Dominik Beikirch und mit dem Solisten Gernot Süssmuth. Erschienen ist das Album bei Audite Naxos.

Das Hohelied auf die italienische Barockmandoline, hier intoniert von Juan Carlos Munoz als Solist, begleitet vom Ensemble Arte Mandoline.

0: 7.51 Uhr ist es geworden.
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0: Der Generalintendant der Theater Chemnitz, Christoph Dietrich, hat seinen Vertrag um weitere 5 Jahre verlängert. Das teilten die Theater gestern mit. Demnach läuft Dietrichs Vertrag nun bis zum Sommer 2033. Seit 2013 leitet er die städtischen Theater Chemnitz und im Gespräch mit dem Mitteldeutschen Rundfunk erklärte Dietrich, er sei dankbar für das Vertrauen, das ihm entgegengebracht werde.
2: Ich habe eben den Eindruck, dass wir jetzt mit der Fortsetzung der Bewältigung von wirtschaftlichen Herausforderungen einfach noch Aufgaben stehen, wo ich einen Erfahrungsschatz, den ich erworben habe hier in der Stadt, weiter einbringen kann. Und natürlich ist es die Verbindung zu den Kolleginnen und Kollegen hier im Haus, die Ensembles, die ich liebe und schätze, wo ich glaube, auch dort gilt es, sie einfach in eine Zukunft reinzuführen. Und das ist eine schöne Aufgabe.
0: Christoph Dietrich zur Verlängerung seines Vertrages bis ins Jahr 2033 in Chemnitz. Gute Nachrichten für Kunst- und Kulturprojekte in Sachsen. Die Kulturstiftung des Landes unterstützt 172 von ihnen mit einer Förderung in Millionenhöhe. Für die zweite Hälfte des Jahres werden rund 1,5 Millionen Euro zur Verfügung gestellt für Vorhaben aus den Bereichen Musik, Film, Kunst und Literatur. Unter welchen Kriterien die Projekte ausgewählt werden, dazu sagte Kulturstiftungsdirektor Manuel Frey dem MDR.
3: Uns ist es in der Stiftung wichtig, dass wir Projekte im ganzen Land fördern. Wir wollen zweitens Projekte fördern, die etwas Besonderes auszeichnet und die viele Menschen faszinieren. Das heißt, wir wollen mit unserer Kulturförderung viele Menschen erreichen. Und das Dritte ist, dass wir nicht irgendetwas fördern, sondern dass überall da, wo das Logo der Kulturstiftung drauf ist, dass die Menschen wissen, das sind Projekte von besonderer Qualität.
0: Aus Sachsen nach Sachsen-Anhalt. Die Georg-Friedrich-Händel-Gesellschaft vergibt im Jahr 2027 zum 8. Mal einen internationalen Forschungspreis an junge Wissenschaftlerinnen und Wissenschaftler. Ausgezeichnet werden können sie, wenn sie allein oder in Teams hervorragende Forschung zu Leben und Werk Georg-Friedrich-Händels hervortreten und die Ergebnisse in einer Forschungsarbeit dokumentiert haben. Der Preis ist mit 2000 Euro dotiert. Der Preisträger oder die Preisträgerin oder das Team wird zudem einen Vortrag auf der wissenschaftlichen Konferenz anlässlich der Händel-Festspiele in Halle am 7. Juni 2027 halten. Bewerbungen für den Preis sind noch bis zum 31. Januar 2027 möglich.
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mit der Musik von E.T.A. Hoffmann ist es 7.58 Uhr geworden, 2 Minuten noch bis 8. Und nach 8 geht's hier unter anderem weiter mit dem Feuilleton.

0: 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Um 8 Uhr mit Claudia Leonhard. SPD-Chef Lars Klingbeil stellt die in der Koalition vereinbarte Attestpflicht ab dem ersten Krankheitstag in Frage. Klingbeil sagte den Sendern RTL NTV, die konkrete Ausgestaltung sei noch offen. Man müsse das Ganze so hinbekommen, dass niemand, der krank sei, wirklich zum Arzt gehen müsse. Zugleich verteidigte Klingbeil die Beschlüsse als politischen Kompromiss. Union und SPD hatten im Koalitionsausschuss vereinbart, sogenannte Karenztage sowie die telefonische Krankschreibung abzuschaffen. Die Wirtschaftsweise Veronika Grimm hat die Reformvorhaben der schwarz-roten Koalition als ersten Schritt bezeichnet. Grimm sagte dem MDR, viele Maßnahmen gingen in die richtige Richtung. Sie sollten jedoch nicht das Ende der Reformanstrengungen sein. So gingen die geplanten Steuerentlastungen nicht weit genug. Bei den Arbeitsmarktreformen habe sie sich andere Schwerpunkte gewünscht. Konkret sagte Grimm, man hätte den Kündigungsschutz bei hohen Einkommen flexibilisieren müssen. Die Mieten in den 40 größten Städten sind binnen 10 Jahren um mehr als die Hälfte gestiegen. Das zeigt eine Erhebung im Auftrag des Deutschen Gewerkschaftsbundes. Den höchsten Anstieg um knapp 77% gab es demnach in Berlin. Die höchsten Angebotsmieten verzeichnet weiterhin München mit rund 23,30 Euro pro Quadratmeter. Anlass für die Erhebung sind die bundesweiten Mietenstopp-Aktionstage des DGB. Verbandsvize Stefan Körzell forderte mehr Investitionen in den sozialen Wohnungsbau und schärfere Regeln gegen Mietwucher. In einem Recyclingbetrieb in Dresden ist am Abend ein Feuer ausgebrochen. Wie die Feuerwehr mitteilte, waren in einer Halle Kunststoffflocken in Brand geraten. Der schwarze Rauch war bis in die umliegenden Städte Heidenau und Pirna zu sehen. Anwohner wurden aufgerufen, Fenster und Türen geschlossen zu halten. Verletzt wurde niemand. Der Brand ist inzwischen unter Kontrolle, die Brandursache noch unklar. Bei der Fußball-WM in Nordamerika hat die Schweiz das Achtelfinale erreicht. Die Eidgenossen bezwangen Algerien 2:0. Zuvor hatte sich Portugal gegen Kroatien 2:1 durchgesetzt. Ebenfalls weiter ist Spanien nach einem 3:0 gegen Österreich. Das waren die Nachrichten. Das Wetter mit den Temperaturen um 7 Uhr. Auf dem Brocken Nebel 7 Grad, Chemnitz fast wolkenlos 13, Dresden wolkenlos 14 Grad, Eisenach fast wolkenlos 13, Erfurt wolkenlos 13 Grad, Fichtelberg Nebel 7, Gera wolkenlos 14 Grad, Görlitz wolkenlos 15, Halle fast wolkenlos 15 Grad, Leipzig wolkenlos 16, Magdeburg wolkenlos 15 Grad und Meiningen wolkenlos 13 Grad. Heute neben viel Sonne auch einige Wolken. Am Nachmittag vereinzelt Schauer, Höchstwerte 21 bis 25 Grad und teils mäßiger und stark böiger Nordwestwind. Morgen Sonne, zeitweise auch dichtere Wolken und etwas Regen, Höchstwerte 21 bis 25 Grad. Am Sonntag wechselnd bewölkt und einige Schauer und Gewitter und kaum Temperaturänderung. MDR Verkehrsdienst. A4 Frankfurt Richtung Dresden in Höhe Glauchau Ost ist die rechte Fahrspur wegen Straßenschäden gesperrt. A13 Richtung Dresden zwischen Freiwalde und Duben Behinderungen durch Bergungsarbeiten. Die A14 Richtung Schwerin ist zwischen Kreuz Magdeburg und Dahlen-Warsleben weiterhin wegen Hitzeschäden gesperrt. Folgende Straßen sind gesperrt: der Abschnitt zwischen der A4 und Niederseifersdorf nach einem Unfall, die Straße zwischen Zielitsch und Lotsche wegen Bergungsarbeiten und in Chemnitz die Gießer und Tschaikowski-Straße wegen Löscharbeiten. Soweit der MDR-Verkehrsdienst. Es ist 8.04 Uhr.
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Mit Musik von Gabriel Fauré furios hinein in die Stunde zwischen 8 und 9 hier bei MDR Klassik. Gleich gibt's unser Feuilleton. Da geht's heute unter anderem fußballerisch kulturell zu. In diesen Tagen kein Wunder. Und gegen 8.40 Uhr werfen wir einen Blick voraus auf unser heutiges Abendprogramm, das etwas mit der Dresdner Semperoper zu tun hat und einem großen Geiger unserer Zeit. Aber mehr wird hier noch nicht verraten. 8.40 Uhr öffnen wir dieses Überraschungspaket.

0: nennen wir es mal, nervöse Melodik in diesem schönen Stück von Jacques Ibert, das uns Gabriel Lipkin Cello und die Begleiterin am Klavier Alexandra Lubschansky dargeboten haben. 8:10 Uhr ist es darüber geworden.
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0: Ich weiß ja nicht, ob Sie es wissen, unser Feuilletonist Jürg Schieke, der war mal Fußballnationalspieler. Zumindest hat er in der Nationalmannschaft der deutschen Schriftsteller mitgekickt, sehr erfolgreich. Gegen Brasilien hat er da mal mehrere Tore in einem Spiel geschossen. Kein Wunder, dass ihn heute dieses Thema im Feuilleton besonders angegangen ist.
2: Großes geschieht in Amerika. Die Fußballer, jahrzehntelang eher im Schatten von Baseball, Basketball, Eishockey und dem eher Rugby-ähnlichen American Football, gehören plötzlich zu den Mitfavoriten bei der WM im eigenen Land. Und hätte dieses Land eine Königin der Herzen, so wäre das wohl die Popsängerin Taylor Swift, die heute heiratet, Fragezeichen. Vielleicht, wahrscheinlich. Und wenn ja, im Madison Square Garden in New York. Und zwar einen, der professionell American Football spielt. Thema in vielen Zeitungen, etwa im Berliner Tagesspiegel. Zitat, die Märchenhochzeit passt in das traditionelle, fantastisch verklärte Bild romantischer Liebe, das Taylor Swift während ihrer über 20 Jahre andauernden Karriere gezeichnet hat. Auch der Zeitpunkt am Wochenende des Unabhängigkeitstages fügt sich ein, um das Amerikanischsein dieses ohnehin schon wahnsinnig amerikanischen Traumpaars auf die Spitze zu treiben. Es passt doch hervorragend, dass Taylor Swift mit ihrem neuen Song gerade erst wieder zu ihren Country-Wurzeln zurückgekehrt ist, diesem traditionell patriotischen Genre. Zufall? Gibt es nicht. Zitat Ende. Um was geht es da eigentlich noch? Um Geld, Ruhm? Und wenn heute Hochzeit ist, war dann gestern Polterabend? Um die zukünftigen Richtlinien bei der Arbeit der Museen, auch in Deutschland, geht's in einem kritisch gestimmten Artikel in der Zeitung Die Welt. Der Internationale Museumsverband definiert regelmäßig die Funktion des Museums in der Gesellschaft und sucht dabei vor allem nach moralisch-politischen Verbindlichkeiten. Die Welt schreibt, Museen müssten auf geopolitische, soziale, ökonomische, klimatische, digitale und kolonialgeschichtliche Herausforderungen reagieren. Sie sollten sogar die Richtung weisen. Das Museum versteht sich damit nicht mehr nur als Ort des Sammelns, Bewahrens und Zeigens von kulturellem Erbe. Es soll zugleich eine maßgebliche Institution des gesellschaftlich und moralisch richtigen Handelns sein. Und weiter, das Museum des 21. Jahrhunderts möchte alles zugleich sein, inklusiv, klimaneutral, antikolonial, transparent, fair bezahlt, vielstimmig, barrierefrei und konfliktsicher. Die neuen Ethikcodes reagieren auf reale Skandale und benennen tatsächliche Missstände. Antisemitismus, Rassismus, Ausbeutung, Korruption, blinde koloniale Flecken, Sponsoring als Imagewäsche. Das ist wichtig. Ihre Schwäche liegt in der totalen Ausdehnung. Wenn alles ethisch überwacht und bewertet wird, dann wird jede anzunehmende Empörung zum Beweismittel in einem Disziplinarverfahren. Zitat Ende. Deutlich gefärbt von der Ausrichtung dieser Zeitung Die Welt und doch auch bedenkenswert. Und gerade noch Zeit für den Schwenk nach Thüringen, wo die Vogtlandphilharmonie Greiz und Reichenbach die Bilanz einer starken Saison zieht, zusammengefasst in der Thüringer Allgemeinen. Ein Standbein sind die Angebote für junges Publikum. Mit dem Format Kids Meet Classic erreicht das Orchester nach eigenen Angaben rund 10.000 Kinder im Jahr. Das und vieles mehr heute gelobt von der Thüringer Allgemeinen Zeitung.
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Mit besten Grüßen von der Insel, das City of Birmingham Symphonieorchester mit Musik von Franz Schubert und mit solcher von Max Bruch für den kammermusikalischen Hausgebrauch. Geht's weiter.

Ja, ein kammermusikalisches Angebot für den Hausgebrauch. Das war vielleicht etwas zu euphemistisch ausgesprochen, denn dieses Stück für Klarinette, Cello und Klavier so ganz einfach mal hausmusikalisch zu spielen, das dürfte für die meisten doch sehr schwierig sein. Für Daniel Ottensamer Klarinette, Stefan Konsch Cello und Christoph Traxler Klavier, allesamt ausgewiesene Profis, war das natürlich kein Problem. Wir machen weiter mit Musik von Giovanni Bottesini, gespielt vom Württembergischen Kammerorchester, und das ist in Heilbronn zu Hause.

0: Das Scottish Chamber Orchestra mit dem finalen Satz Allegro Vivace aus dem symphonischen Erstling von Georges Bizet. 8:30 ist es geworden, 8:30.
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0: Ziemlich wolkenlos sieht es über Mitteldeutschland aus. In Dresden bei 16 Grad, in Erfurt bei 14 Grad, Leipzig meldet 17 Grad und Magdeburg 16. Wie gesagt, überall wolkenlos. Das muss aber nicht so bleiben. Einige Wolken können heute aufziehen. Häufig scheint aber doch die Sonne. Vereinzelt kann es am Nachmittag Schauer geben. Es bleibt jedoch meist trocken. Mäßig warm mit maximal 21 bis 25 Grad. Und die aktuelle Verkehrslage kennt die folgenden Meldungen. Vorsicht auf der A2 Richtung Hannover. Zwischen Hemelerwald und Lehrte Ost steht ein defektes Fahrzeug auf der rechten Fahrspur im Baustellenbereich. Die A4 Frankfurt Richtung Dresden wird in Höhe Glauchau Ost mehrfach kurzzeitig wegen Straßenschäden gesperrt. Da gibt es zurzeit Stau. Die A13 Richtung Dresden zwischen Freiwalde und Duben. Behinderung durch Berg. Die A14 Richtung Schwerin ist zwischen dem Kreuz Magdeburg und Dahlen-Warsleben weiterhin wegen Reparaturarbeiten gesperrt. Und des Weiteren sind folgende Straßen gesperrt. Der Abschnitt zwischen der A4 und Niederseifersdorf nach einem Unfall und in Chemnitz die Gießer- und Tschaikowski-Straße wegen Löscharbeiten. Auf der Straße zwischen Zielitz und Leutsche gibt es Behinderungen durch Bergungsarbeiten. Und geblitzt wird auf der A9 Richtung Berlin am Schkeuditzer Kreuz, in der Überfahrt zur A14 Richtung Dresden und auf der A36 Richtung Braunschweig wird weiter in Höhe Wernigerode Nord geblitzt. Soweit unsere Verkehrsinformationen. 8:32 Uhr, fahren Sie vorsichtig, kommen Sie gut an.

Tanzmusik der Wiener Klassikmusik von Joseph Leopold von Eibler war das. Eine Polonaise aus seinem Repertoire, hier gespielt vom Ensemble Eduard Melkus.

0: 8:39 ist es geworden.
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0: Ja, und da schauen wir auf unser heutiges Abendprogramm hier bei MDR Klassik und auf einen großen Geiger unserer Zeit, den Deutsch-Amerikaner Augustin Hadelich. Der hat sich ja als einer der wirklich ganz großen Geiger unserer Generation etabliert. Er konzertiert mit allen bedeutenden amerikanischen Orchestern und auch bei seinen zahlreichen Auftritten in Europa und Fernost eilt ihm ein phänomenaler Ruf voraus. Kritiken loben seine überragende Technik, die Stringenz und Überzeugungskraft seiner Interpretationen, ja und eben auch seinen hinreißenden Ton. In einer Aufnahme vom 16. Juni in der Dresdner Semperoper erleben wir Augustin Hadelich gemeinsam mit der Staatskapelle Dresden mit Ludwig van Beethovens Konzert für Violine und Orchester D-Dur Opus 61. Außerdem stehen auf dem Programm Antonin Dvorak, seine Sinfonie Nummer 7, D-Moll Opus 7, gespielt von der Staatskapelle Dresden unter Thomas Gugeis. Das Konzert aus der Semperoper beginnt heute Abend gleich nach den 20 Uhr Nachrichten hier bei uns bei MDR Klassik.

Musik von Pietro Antonio Locatelli, Musik aus einer Sonate D-Moll für Violine und Basso Continuo. Und jetzt begeben wir uns in den Orient, Aladins Traum und Tanz des Morgennebels. Eine Komposition von Carl August Nielsen. Wir hören das San Francisco Symphony Orchestra unter Leitung von, ja, Herbert Blomstedt.

0: Aladins Traum und Tanz des Morgennebels sozusagen über der Bay. Das San Francisco Symphony Orchestra war das unter Leitung von Herbert Blomstedt. 8.50 Uhr ist es geworden.
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0: Und das MDR-Sinfonieorchester spielt jetzt ein schönes Stück von Ludwig Thueli, dem österreichischen Komponisten.

Tja, hier strafte sich der Moderator Lügen. Nicht das MDR-Sinfonieorchester in seiner Gänze war zu hören, sondern nur in Anführungsstrichen, natürlich voller Hochachtung, das MDR-Bläserquintett im Zusammenspiel mit Ulrich Urban am Klavier. 8:54 ist es geworden. Es geht auf 9 und nach 9 weiter mit der Musikstadt Leipzig hier im Programm, denn die schärft ihre Festivalstrategie sehr langfristig. Gleich bis ins Jahr 2039 hat man da Schärfungsstrategien vorbereitet. Worum es da genau geht, das wollen wir im Gespräch klären. In der nächsten Stunde, so gegen 9:45 soll das sein.

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1: Um 9 Uhr mit Claudia Leonard. SPD-Generalsekretär Tim Klüssendorf hat die geplante Attestpflicht ab dem ersten Krankheitstag als notwendigen Kompromiss verteidigt. Klüssendorf sagte im ARD-Morgenmagazin, die Union habe zunächst vorgeschlagen, einen Karenztag ohne Lohnfortzahlung einzuführen. Dann hätte man am ersten Krankheitstag Urlaub nehmen müssen. Deshalb sei der Kompromiss das kleinere Übel gewesen. Ähnlich hatte sich Parteichef Lars Klingbeil geäußert. Union und SPD hatten im Koalitionsausschuss vereinbart, sogenannte Karenztage sowie die telefonische Krankschreibung abzuschaffen. Die Thüringer Polizei sieht sich für den Einsatz zum AfD-Bundesparteitag an diesem Wochenende in Erfurt gerüstet. Wie die Landesdirektion mitteilte, sind ab heute mehrere tausend Kräfte aus ganz Deutschland im Einsatz. Man sei in der ganzen Stadt präsent und könne auf Situationen reagieren. Morgen werden in Erfurt bis zu 600 AfD-Delegierte erwartet. Bereits heute kommt es in der Stadt zu erheblichen Einschränkungen. Ab Mittag werden Busse und Bahnen umgeleitet oder fallen aus. Hintergrund sind mehrere Protestveranstaltungen. Die Mieten in den 40 größten Städten sind binnen 10 Jahren um mehr als die Hälfte gestiegen. Das zeigt eine Erhebung im Auftrag des Deutschen Gewerkschaftsbundes. In Berlin stiegen die Angebotsmieten demnach um knapp 77%, in Rostock sogar um 83%. Die höchsten Angebotsmieten verzeichnet weiterhin München mit rund 23,30 Euro pro Quadratmeter. DGB-Vizechef Stefan Körzell forderte mehr Investitionen in den sozialen Wohnungsbau und schärfere Regeln gegen Mietwucher. Für die Schülerinnen und Schüler in Mitteldeutschland ist heute der letzte Schultag. In Sachsen, Sachsen-Anhalt und Thüringen erhalten rund 1 Million Kinder und Jugendliche ihre Zeugnisse. Danach starten viele Familien in die Ferien. Weil auch im Norden die Sommerferien beginnen, warnt der ADAC vor Staus auf den Autobahnen. Besonders voll dürfte es demnach heute Nachmittag und am Wochenende werden. Grund seien an die 1000 Baustellen. Bei der Fußball-WM in Nordamerika hat die Schweiz das Achtelfinale erreicht. Die Eidgenossen bezwangen Algerien 2:0. Zuvor hatte sich Portugal gegen Kroatien 2:1 durchgesetzt. Ebenfalls weiter ist Spanien nach einem 3:0 gegen Österreich. Das waren die Nachrichten. Das Wetter mit den Temperaturen um 8 Uhr. Auf dem Brocken Nebel 7 Grad, Chemnitz leicht bewölkt 14, Dresden wolkenlos 15 Grad, Eisenach wolkenlos 15, Erfurt ebenfalls wolkenlos 15 Grad, Fichtelberg Nebel 7 Grad, Gera wolkenlos 15, Görlitz stark bewölkt 15 Grad, Halle fast wolkenlos 16, Leipzig wolkenlos 17 Grad, Magdeburg wolkenlos 16, Meiningen wolkenlos 14 Grad. Heute neben viel Sonne auch einige Wolken und vereinzelt Schauer, 21 bis 25 Grad und böiger Wind. In der Nacht gering bewölkt und trocken, 13 bis 8 Grad. Morgen ein Sonne-Wolken-Mix, im Verlauf stellenweise etwas Regen, 20 bis 25 Grad und am Sonntag dann wechselnd bewölkt und einige Schauer und Gewitter und kaum Temperaturänderung. MDR Verkehrsdienst. Vorsicht auf der A2 Richtung Hannover zwischen Hemmeler Wald und Lehrte Ost steht ein defektes Fahrzeug auf der rechten Fahrspur im Baustellenbereich. A4 Frankfurt Richtung Dresden zwischen Jena Zentrum und Stadtroda. Streckenweise Stau und stockender Verkehr wegen Bauarbeiten. Es dauert 10 Minuten länger. Die A4 Frankfurt Richtung Dresden wird in Höhe Glauchau Ost mehrfach kurzzeitig wegen Straßenschäden gesperrt. Zurzeit Stau bis Glauchau West. A13 Richtung Dresden zwischen Freiwalde und Duben behindert durch Bergungsarbeiten. Die A14 Richtung Schwerin ist zwischen Kreuz Magdeburg und Dahlen-Warsleben weiterhin wegen Reparaturarbeiten gesperrt. A38 Richtung Leipzig zwischen Leipzig-Neue Hart und Leipzig-Süd. 3 Kilometer stockender Verkehr an einer Baustelle. Es dauert 10 Minuten länger. Folgende Straßen sind gesperrt. Der Abschnitt zwischen der A4 und Niederseifersdorf nach einem Unfall und in Chemnitz die Gießer- und Tschaikowski-Straße wegen Löscharbeiten. Soweit der MDR-Verkehrsdienst. Es ist 9.04 Uhr.
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2: Mit Wolfgang Schilling. Ich grüße ganz herzlich. Hallo.

der Karneval der Tiere in seiner Sommersaison sozusagen, die Sinfonia da Camera mit diesem Klassiker von Camille Saint-Saëns, unser Opener für die Stunde zwischen 9 und 10 hier bei MDR Klassik. Was haben wir vor? Wir schauen gleich auf die Musikstadt Leipzig und in ihre Zukunft, in ihre Festivalzukunft. Denn da hat man sich festgelegt oder etwas festgezurrt bis ins Jahr 2039. Festival mit Zukunft sozusagen, was dahinter steckt. Wir wollen's hinterfragen. So gegen 9:45 und so gegen 9:45 werfen wir einen Blick weit zurück in die Geschichte des Landschaftsbaus in Sachsen. Mehr wird dazu noch nicht verraten. Wie gesagt, gegen 9:45 nehmen wir Sie mit in einen Landschaftspark vor den Toren Dresdens.

die Leipziger Barocksolisten mit Musik von Johann Friedrich Fasch, dem Meister aus Buttelstedt bei Weimar, der seine musikalische Erziehung ja auch in Leipzig genossen hat. Weiter geht's mit Musik aus Moskau. Das Moskauer Sinfonieorchester spielt Filmmusik, die Abenteuer von Mark Twain, Musik von Max Steiner.

0: 9.12 Uhr ist es geworden.
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0: Eine Einladung, die ja schon überraschend kam. In einem kurzfristig anberaumten Pressegespräch wurde gestern über die Festspielstrategie der Musikstadt Leipzig bis ins Jahr 2039 informiert. Den Blick also ganz weit voraus. Ein Thema, das neugierig macht. Und so hat meine Kollegin Ilke Hein gestern mit Michael Ernst über Inhalte und Ergebnisse dieses Pressetermins gesprochen und wollte von ihm zunächst mal wissen, ob diese Einladung dazu auch für ihn überraschend war.
2: Das kam sie durchaus und hat entsprechend große Erwartungen auch geweckt. Denn wenn es heißt, die Musikstadt Leipzig schärft ihre Festivalstrategie bis 2039, Sie haben es ja genannt, da könnte man entweder neue oder noch weitere Sparbeschlüsse und entsprechende Kürzungen auch in der Kultur befürchten oder aber auf eine große positive Überraschung hoffen.
3: Naja, da bin ich gespannt, welche dieser beiden Varianten, falls man es denn interpretieren kann, eingetreten ist.
2: Tja, ein bisschen von beiden, aber keine so richtig. Das wäre das Fazit in Kürze. Denn dass in der Kultur kräftig gespart wurde und auch kräftig gespart wird weiterhin, das ist nicht neu. Folglich wird auf die Haushaltssituation reagiert und zwar mit dem Anspruch, Leipzig als Kultur- und Musikstadt auch künftig leuchten zu lassen. Allerdings, das muss ich erwähnen, hat sie mal in einer Riege mit Paris und Wien gespielt. Das ist lange her, aber sollte eigentlich nicht vergessen werden. Um aber nun den Rang zu halten, den Leipzig heute hat, sollen die vorhandenen Potenziale gebündelt werden, was ja auch keine ganz neue, aber doch eine gute Idee ist, wenn sie denn stringent umgesetzt wird.
3: Höre ich hinter diesem Wenn aber doch so ein bisschen Skepsis?
2: Tja, naja, da heute die musikalische Elite der Stadt versammelt war. Ich zähle mal auf. Gewandhausdirektor Andreas Schulz, die geschäftsführende Intendantin und künftige Interimsintendantin der Oper Leipzig Lydia Schubert, der Bachfestintendant Michael Maul, Thomas Kantor Andreas Reitze sowie Patrick Schmeling vom Mendelssohn-Haus. Also wirklich, die Elite, das ist nicht übertrieben. Die haben sich offenbar alle miteinander und auch mit der Kulturbürgermeisterin Skadi Jennecke, die er eingeladen hat, abgestimmt. Da darf durchaus Potenzial erwartet werden. Zumal man ja nicht bei Null anfangen muss, denn diese Dachmarke Musikstadt Leipzig, die gibt es seit 2022. Unter der wird hier inhaltlich zusammengearbeitet und auch international geworben. Wenn den jetzt vorgestellten Plänen im Herbst dann vom Stadtrat auch zugestimmt wird, da könnte es künftig einen ja zumindest festen Fahrplan für die hiesige Festspiellandschaft geben.
3: Was doch durchaus wünschenswert sein könnte, aber was würde der denn wohl beinhalten, Michael Ernst?
2: Na, da zähle ich mal auf. Das wäre zum einen eine noch stärkere Kooperation all der genannten Partner, sowohl was die künstlerische Planung als auch deren Bewerbung betrifft. Dann eine Konzentration auf Leipzigs Musikgeschichte und die damit verbundenen Namen wie Brahms, Bruckner, Mahler, aber vielleicht auch mal Robert und Clara Schumann. Auch Fanny Hensel wäre denkbar. Und dann natürlich Bach, Mendelssohn, Wagner als sowieso feste Säulen. Und ja, nun nach den großen Erfolgen mit Wagner 2022, der Abschied von Ulf Schirmer und dem Schostakowitsch-Festival im vergangenen Jahr, was wohl das größte, mit Abstand größte Schostakowitsch-Fest überhaupt gewesen sein dürfte, da soll natürlich auch künftig auf Jubiläen gesetzt werden. Beethovens 200. Todestag steht bevor, der ist schon fest im Programm des Gewandhausorchesters, wird allerdings nicht ganz so opulent begangen wie ursprünglich mal geplant. Und dann soll künftig in allen Jahren, die auf einen neuen enden, also 2029, da sollen Gewandhaus und Oper enger zusammenrücken. Und 2029 wird das, Überraschung vielleicht, Peter Tschaikowski sein, der in Konzert und Oper gefeiert wird, weil er ja Spuren zumindest als Dirigent in Leipzig hinterlassen hat und auch Noten wohl herausgeben ließ. Dann kommt sicherlich auch Andres Nelsons wieder in die Oper, wird wahrscheinlich eine Oper von Tschaikowski dirigieren. Ja, und im Jahr davor, da setzt das Haus auf Giuseppe Verdi. Das war wohl ein persönlicher Wunsch von Generalmusikdirektor Ivan Repusic.
3: Oper und Gewandhaus sind ja durch das Orchester sowieso eng verbunden. Aber wie sieht's denn mit den anderen Partnern aus, Michael Ernst, die Sie genannt haben? Also wie können die kooperieren? Können sie es?
2: Na, da wäre das Bachfest zu nennen, was ja erst kürzlich mit sehr großem Erfolg und auch bester Auslastung zu Ende gegangen ist. Michael Maul, der Intendant, der hat schon Pläne für die nächsten Jahre. Da soll es im kommenden Jahr Karaoke geben. Eine Dance Night soll es geben. Zum 300. Jubiläum der Komposition der Matthäus-Passion soll die Open Air auf dem Markt erklingen. Und da kann jeder mitsingen. Michael Maul als Bach-Experte, der meint, auf Bach ist immer Verlass. Und er reimt auch für die Zukunft ein bisschen, kein Tag ohne Bach. Aber auch Bach könnte man, wie früher schon mal praktiziert, das möchte ich auch anmerken, zum Beispiel mit dem Leipziger Ballett verbinden. Da gibt es im Moment gar nichts. So wie das Mendelssohn-Haus ja und die Mendelssohn-Festtage auch sehr eng mit dem Gewandhausorchester zusammenarbeiten. Also da ist durchaus noch, wie man immer so sagt, Luft nach oben. Patrick Schmegen, der hat aber auch schon weit nach vorn geblickt. Im nächsten Jahr, 2027, da steht der 100. Geburtstag von Kurt Masur bevor. Wird natürlich gebührend gefeiert. Und dazu aber auch das 30-jährige Jubiläum des letzten Endes durch Masur initiierten Wiederaufbaus oder Wiedereinrichtung des Mendelssohn-Hauses.
3: Also alles Anlässe, die gewürdigt werden sollen und müssen. Aber das Fazit im Ganzen jetzt, Leipzig hat ja viel zu bieten, will künftig viel bieten. Die einzelnen Veranstalter müssen enger zusammenrücken und sich, Michael Ernst, noch besser abstimmen?
2: Ja, so könnte man es zusammenfassen. Zumal ja am Beginn dieser Presserunde heute schon eine ziemliche Steilvorlage von Lydia Schubert geliefert wurde. Sie meinte, Bayreuth hat nur ein Festival, Leipzig aber hat viele. Gemeint ist damit wahrscheinlich, wenn es gelingt, die Bekanntheit der Musikstadt Leipzig so aufzustellen wie die der Bayreuther Festspiele, die man ja wirklich in aller Welt kennt, dann ist die Stadt Leipzig meiner Meinung nach auf dem besten Weg, ihrer UNESCO-Bewerbung bei den Cities of Music einen Schritt weiterzukommen. Schließlich soll ja auch die internationale Vermarktung abgestimmt werden, also gebündelt werden wieder, um die Dachmarke Musikstadt Leipzig noch populärer zu machen.
0: Michael Ernst war das im Gespräch mit Ilka Hein. Er war gestern bei der Pressekonferenz zur neuen Festspielstrategie der Musikstadt Leipzig. Wobei, so viel Neues gab es da offenbar gar nicht. Immerhin sollen bzw. wollen die Akteure enger zusammenrücken und sich noch besser miteinander abstimmen. Hoffentlich keine Zukunftsmusik, sondern auch schon der Klang der nächsten Gegenwart.

0: Der dritte Satz Menuetto aus der Sinfonie in Nummer 3 in F-Dur von Michael Alexander Willens war das, gespielt von der Kölner Akademie. Und jetzt um 9.23 Uhr kommen wir zurück in bekannte Gefilde.
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0: Ja, und die stammt heute von Karl Reinicke, der zwar 1824 in Altona, ganz hoch im Norden vor den Toren Hamburgs damals noch gelegen, geboren wurde, aber der sein musikalisches Leben sehr eng mit der Stadt Leipzig verbunden hatte. Als junger Mann, als Student kam er mit einem Stipendium seines Landesherrn, das war damals noch der dänische König, nach Leipzig. Und er studierte hier von 1843 bis 1846, lernte dabei viele Musiker und auch die Leipziger Salons und die guten Bürger kennen und debütierte im November 1843 im Gewandhaus als Interpret von Mendelssohns Serenade und Allegro Giocoso für Klavier und Orchester. Der damalige Gewandhauskapellmeister Felix Mendelssohn Bartholdy verhalf ihm zu weiteren öffentlichen Auftritten. Dann ging er erstmal quer durch Europa und kam zurück. Im Jahr 1859 wurde ihm die Leitung des Gewandhausorchesters angeboten und er nahm das Amt im Jahr 1860 dann an und hatte es bis 1895 inne. 35 Jahre. Länger hat's noch keiner geschafft als dieser Karl Reinicke. Und von ihm hören wir jetzt ein Stück. Neapolitanischer Mandolinenspieler genannt aus seinen Bildern aus dem Süden. Das Klavierduo Genova Dimitrov spielt diesen Karl Reinicke.

0: 9:30 Uhr ist es geworden, 9:30.
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0: In Dresden wolkig, 16 Grad, Erfurt leicht bewölkt, 16 Grad, Leipzig stark bewölkt, 16 Grad, Magdeburg fast wolkenlos, 18 Grad. Wie wird das Wetter heute? Neben einigen Wolken gibt es häufig noch Sonne. Vereinzelt können auch Schauer dazu kommen, doch meist bleibt es trocken, dabei mäßig warm mit maximal 21 bis 25 Grad. Wir schauen auf die aktuelle Straßenlage mit diesen Meldungen. Vorsicht auf der A2 Richtung Hannover. Zwischen Bonstedt und Eilsleben liegt ein Reifen auf der mittleren Fahrspur. Die A4 Frankfurt Richtung Dresden zwischen Jena Zentrum und Stadtroda streckenweise Stau und stockender Verkehr wegen Bauarbeiten. Die A4 Frankfurt Richtung Dresden in Höhe Glauchau Ost sind die Reparaturarbeiten beendet, zurzeit aber noch Stau bis Merane. Die A14 Richtung Schwerin ist zwischen dem Kreuz Magdeburg und Dahlen-Warsleben weiterhin wegen Reparaturarbeiten gesperrt. Und die A38 Richtung Leipzig zwischen Leipzig-Neuerhardt und Leipzig-Süd 3 Kilometer stockender Verkehr an einer Baustelle. Hier dauert es 10 Minuten länger. Im Salzlandkreis zwischen den Abzweigen Kollnow und Patzetz ist der Bahnübergang gesperrt und in Chemnitz sind die Gießer- und Tschaikowski-Straße wegen Löscharbeiten teilweise gesperrt. Geblitzt wird auf der A9 Richtung Berlin am Schkeuditzer Kreuz, in der Überfahrt zur A14 Richtung Dresden und weiterhin auf der A36 Richtung Braunschweig in Höhe Wernigerode Nord. Soweit unsere Verkehrsinformationen. 9:32 Uhr, fahren Sie vorsichtig, kommen Sie gut an.
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Das Ensemble Le Petit Band mit großer Musik von Georg Philipp Telemann und mit solcher von Muzio Clementi am Klavier geht's jetzt weiter.

0: Kammermusikensemble aus der neuen Welt mit Musik aus dem alten Europa. Das Toronto Chamber Orchestra spielte den finalen Satz Allegro aus der B-Dur-Sinfonie von Wenzel Pichel. 9.42 Uhr ist es geworden.
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0: Das ist heute ein Blick nach Sachsen. Für Dresdner ist es ein beliebter Wochenendausflug. Das Seifersdorfer Tal, ein Landschaftspark am Rande der Stadt vor 250 Jahren. Die Attraktion für viele, die nach Dresden kamen und dort lebten. Wer kam so? Aus Weimar, Wieland, Herde und Schiller. Christian Gottfried Körner war da, Jean Paul und auch Caspar David Friedrich. Der Landschaftspark ist die Schöpfung einer Frau, Christina von Brühl, die aber weit mehr war als nur eine frühe Gartenarchitektin. Hartmut Schade macht uns klüger.
2: Goethe hegt wenig Sympathie für die Frau und ihren Garten. Als Schiller ihm einen prachtvollen Bildband mit 64 Kupfertafeln über den Landschaftspark schickt, antwortet er schmallippig:
3: Die Abbildung des Seifersdorfer Unwesens kenne ich. Sie kennen ja wohl auch die Trude, die es bewohnt und die es so ausgeschmückt hat.
2: Die Trude heißt in Wahrheit Christina von Brühl, genannt Tina. Ist als Tochter eines elsässischen Offiziers keine standesgemäße Heirat für einen von Brühl. Doch Sachsen hat den Siebenjährigen Krieg verloren und schuld daran ist in den Augen der Zeitgenossen vor allem Premier und Prunkminister Heinrich von Brühl, der dafür mit dem Verlust seines Vermögens zahlt. So bleibt für seinen jüngsten Sohn und dessen Frau nur das äußerst bescheidene Gut Seifersdorf am Rande Dresdens.
4: Wo Tina von ihren Gemächern aus das Federvieh im Hof beobachten konnte,
2: schreibt Katrin Franz in Kunst und Natur.
4: Doch die Brühls deuteten die Not in eine Tugend um. War doch das Landleben en vogue Ende des 18. Jahrhunderts. Sie veranlassten auch keine wesentlichen Verbesserungen ihrer misslichen Wohnverhältnisse, sondern schufen im jedermann zugänglichen Tal Gartenanlagen im neuen, landschaftlichen Stil.
2: Wo Franz von Anhalt in Wörlitz im großen Stil Landschaft umformt, belässt es Christina bei wenigen Eingriffen. Das tief eingeschnittene Tal der Röder bietet auch so ausreichend Möglichkeiten für überraschende Ausblicke und tiefe Einblicke. Denn die Gräfin von Brühl will einen erzieherischen Garten, will die Besucher bilden.
4: Ich will niemanden tadeln, der ein Gartenhaus bloß als Kunstwerk hinstellen will. Mir würde es so wenig Freude machen. Ich mag gerne dem Geist und dem Herzen Stoff zur Beschäftigung bieten.
2: Den geistigen Stoff findet die literarisch und philosophisch ambitionierte Gräfin in den Werken Goethes, Wielands und vor allem Herders, mit dem sie philosophiert,
4: dass es eine Freude war.
2: Überall im Tal der Röder finden sich Tafeln mit Sentenzen der von ihr verehrten Dichter, zu denen neben den Weimarern auch Laurence Sterne und Edward Young gehören. Aussichtsplätze erhalten Namen, die an Romanmotive erinnern. Lachende Wiese, Sonnenuntergang oder ach, wie schön. Es gibt den Tempel, dem Andenken guter Menschen gewidmet, einen Betstuhl des Einsiedlers und die Ruine der Vergänglichkeit. Wer durchs Tal der Röder wandert, soll nachdenken, fordert seine Schöpferin.
4: Man gibt die Lehre, auf die es angelegt ist, dem Gegenstande selbst in den Mund und macht ihn dadurch gleichsam zu einem sprechenden Emblem. Oder es wird ein Gespräch zwischen ihm und dem Wanderer gedichtet.
2: Geblieben ist von den Brühlschen Hütten und Staffagen nicht viel. Die prekäre finanzielle Situation zwingt zu vergänglichen Materialien wie Stroh, Rinde und Holz. Für das künstlerische Vergessen sorgen Männer, die nicht akzeptieren wollen, dass eine Frau einen der schönsten deutschen Landschaftsgärten gestaltet hat. Tina, Christina von Brühl heißt sie. Nicht Trude, Herr Goethe.
0: Und am 3. Juli 1860 ist sie im Alter von 60 Jahren gestorben. Hartmut Schade hat uns an diese frühe Landschaftsarchitektin aus Sachsen erinnert.

Das Pariser Ensemble Café Zimmermann mit Musik von Johann Sebastian Bach und mit solcher von Modest Mussorgsky geht's weiter. Ein Kinderscherz. Marit Fingerhardt nimmt die Sache ernst.

mit euphemistischen Klängen aus der Feder von Philip Lane und der Royal Ballet Sinfonia ist es 9.56 Uhr geworden. Das heißt, der Morgen hier bei MDR Klassik neigt sich seinem Ende entgegen. Mein Name ist Wolfgang Schilling. Ich verabschiede mich an dieser Stelle von Ihnen und wünsche Ihnen noch einen wunderschönen Tag. Machen Sie es gut.

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1: Um 10 Uhr mit Claudia Leonhardt. Bundestrainer Julian Nagelsmann hat sich offenbar für einen Rücktritt entschieden. Wie Bild und Sky übereinstimmend melden, soll die Entscheidung in Kürze verkündet werden. Die DFB-Gremien würden ab 11 Uhr in einer digitalen Sitzung informiert. Nagelsmann war mit der Fußballnationalmannschaft bei der WM in der ersten K.O.-Runde an Außenseiter Paraguay gescheitert. Die DFB-Spitze soll ihm den Rücktritt nahegelegt haben. SPD-Generalsekretär Tim Klüssendorf hat die geplante Attestpflicht ab dem ersten Krankheitstag als notwendigen Kompromiss verteidigt. Klüssendorf sagte im ARD-Morgenmagazin, die Union habe zunächst vorgeschlagen, einen Karenztag ohne Lohnfortzahlung einzuführen. Dann hätte man am ersten Krankheitstag Urlaub nehmen müssen. Deshalb sei der Kompromiss das kleinere Übel gewesen. Ähnlich hatte sich Parteichef Lars Klingbeil geäußert. Union und SPD hatten im Koalitionsausschuss vereinbart, sogenannte Karenztage sowie die telefonische Krankschreibung abzuschaffen. Die Thüringer Polizei sieht sich für den Einsatz zum AfD-Bundesparteitag an diesem Wochenende in Erfurt gerüstet. Wie die Landesdirektion mitteilte, sind ab heute mehrere tausend Kräfte aus ganz Deutschland im Einsatz. Man sei in der ganzen Stadt präsent und könne auf Situationen reagieren. Morgen werden in Erfurt bis zu 600 AfD-Delegierte erwartet. Bereits heute kommt es in der Stadt zu erheblichen Einschränkungen. Ab Mittag werden Busse und Bahnen umgeleitet oder fallen aus. Hintergrund sind mehrere Protestveranstaltungen. Die Mieten in den 40 größten deutschen Städten sind binnen 10 Jahren um mehr als die Hälfte gestiegen. Das zeigt eine Erhebung im Auftrag des Deutschen Gewerkschaftsbundes. In Berlin stiegen die Angebotsmieten demnach um knapp 77%, in Rostock sogar um 83%. Die höchsten Angebotsmieten verzeichnet weiterhin München mit rund 23,30 Euro pro Quadratmeter. DGB-Vize Stefan Körzell forderte mehr Investitionen in den sozialen Wohnungsbau und schärfere Regeln gegen Mietwucher. Bei der Fußball-WM in Nordamerika hat die Schweiz das Achtelfinale erreicht. Die Eidgenossen bezwangen Algerien 2:0. Zuvor hatte sich Portugal gegen Kroatien 2:1 durchgesetzt. Ebenfalls weiter ist Spanien nach einem 3:0 gegen Österreich. Das waren die Nachrichten. Das Wetter mit den Temperaturen um 9 Uhr. Auf dem Brocken Nebel 7 Grad, Chemnitz stark bewölkt 14, Dresden wolkig 16 Grad, Eisenach wolkig 16, Erfurt leicht bewölkt 15 Grad, Fichtelberg Nebel 8 Grad, Gera wolkig 16, Görlitz stark bewölkt 16 Grad, Halle und Leipzig jeweils stark bewölkt 17, Magdeburg fast wolkenlos 17 und Meiningen wolkenlos 16 Grad. Heute neben viel Sonne auch einige Wolken, vereinzelt Schauer, 21 bis 25 Grad und böiger Wind. In der Nacht gering bewölkt und trocken, 13 bis 8 Grad. Morgen ein Sonne-Wolken-Mix, im Verlauf stellenweise etwas Regen, 20 bis 25 Grad. Am Sonntag wechselnd bewölkt und einige Schauer und Gewitter und kaum Temperaturänderung. MDR Verkehrsdienst. A4 Frankfurt Richtung Dresden zwischen Stadtroda, zwischen Jena Zentrum und Stadtroda, streckenweise Stau und stockender Verkehr wegen Bauarbeiten. Es dauert 20 Minuten länger. Die A14 Richtung Schwerin ist zwischen Kreuz Magdeburg und Dahlen-Warsleben weiterhin wegen Reparaturarbeiten gesperrt. Die B188 Gardelegen-Briesen ist zwischen den Abzweigen Vollenschier und Finzelberg nach einem Unfall gesperrt. Im Salzlandkreis zwischen den Abzweigen Kollnow und Patzetz ist der Bahnübergang gesperrt. Soweit der MDR Verkehrsdienst. Es ist 10.04 Uhr.
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1: Um 11 Uhr mit Claudia Leonhard. Fußball-Bundestrainer Julian Nagelsmann hat sich offenbar für einen Rücktritt entschieden. Wie Bild und Sky übereinstimmend melden, soll die Entscheidung in Kürze verkündet werden. Die DFB-Gremien würden ab 11 Uhr in einer digitalen Sitzung informiert. Nagelsmann war mit der Fußballnationalmannschaft bei der WM in der ersten K.O.-Runde an Außenseiter Paraguay gescheitert. Die DFB-Spitze soll ihm den Rücktritt nahegelegt haben. Der ehemalige Chef der Lokführergewerkschaft Klaus Weselski hat den Einfluss von Interessenverbänden auf die deutsche Politik kritisiert. Weselski sagte, der Lobbyismus beeinflusse die Politik über die Maßen. Als Beispiel nannte er die Autoindustrie. Diese habe seit vielen Jahren ein strukturelles Problem. Dieses sei jedoch mit Steuermitteln zugeschüttet worden. Im Ergebnis sei die deutsche Autoindustrie heute nicht mehr wettbewerbsfähig. Andere Marken hätten cleverer gehandelt und sie überholt. Sachsen plant für die beiden kommenden Jahre Rekordausgaben. Wie das Finanzministerium in Dresden mitteilte, sieht der Haushaltsentwurf für das kommende Jahr 26,5 Milliarden Euro vor. Im Jahr darauf seien es 27 Milliarden Euro. Geplant sei zudem eine Kreditaufnahme von insgesamt 1,5 Milliarden Euro. Vorgesehen sei zudem der Abbau von gut 520 Stellen. Mit dem Entwurf befasst sich nun der Landtag. Dort ist die schwarz-rote Minderheitsregierung auf Stimmen aus der Opposition angewiesen. Die Thüringer Polizei sieht sich für den Einsatz zum AfD-Bundesparteitag an diesem Wochenende in Erfurt gerüstet. Wie die Landesdirektion mitteilte, sind ab heute mehrere tausend Kräfte aus ganz Deutschland im Einsatz. Man sei in der ganzen Stadt präsent und könne auf Situationen reagieren. Morgen werden in Erfurt bis zu 600 AfD-Delegierte erwartet. Bereits heute kommt es in der Stadt zu erheblichen Einschränkungen. Ab Mittag werden Busse und Bahnen umgeleitet oder fallen aus. Hintergrund sind mehrere Protestveranstaltungen. In Frankfurt am Main sind zwei Fensterputzer aus 200 Metern Höhe gerettet worden. Wie die Berufsfeuerwehr mitteilte, war die Arbeitsgondel der Männer auf Höhe des 44. Stockwerks kaputt gegangen. Höhenretter hätten die beiden Arbeiter über eine Seilwinde 11 Stockwerke nach oben gezogen und in Sicherheit gebracht. Die Feuerwehr sprach von der höchsten Rettungsaktion im urbanen Raum in Deutschland. Das waren die Nachrichten. Das Wetter mit den Temperaturen um 10 Uhr. Auf dem Brocken wolkig 9 Grad, Chemnitz stark bewölkt 15, Dresden stark bewölkt 17 Grad, Eisenach leicht bewölkt 16, Erfurt wolkig 16 Grad, Fichtelberg stark bewölkt 8, Gera leicht bewölkt 18 Grad, Görlitz stark bewölkt 16, Halle wolkig 17 Grad, Leipzig stark bewölkt 18, Magdeburg stark bewölkt 18 und Meiningen stark bewölkt 15 Grad. Heute neben viel Sonne auch ein einige Wolken und vereinzelt Schauer, 21 bis 25 Grad und windig. In der Nacht gering bewölkt und trocken, 13 bis 8 Grad. Morgen ein Sonne-Wolken-Mix, im Verlauf stellenweise etwas Regen, 20 bis 25 Grad. Am Sonntag dann wechselnd bewölkt und einige Schauer und Gewitter und kaum Temperaturänderung. MDR Verkehrsdienst. A4 Frankfurt Richtung Dresden zwischen Jena-Göschwitz und Stadtroda. Streckenweise Stau und stockender Verkehr wegen Bauarbeiten. Es dauert 20 Minuten länger. A9 Richtung München zwischen Rudolfstein und Bergbad Steben steht ein defekter PKW auf der rechten Fahrspur. Die A14 Richtung Schwerin ist zwischen Kreuz Magdeburg und Dahlen-Warsleben weiterhin wegen Reparaturarbeiten gesperrt. Nach Unfällen sind gesperrt die B188 zwischen den Abzweigen Vollenschier und Finsterberg. Die Straße zwischen Gerbitz und dem Abzweig Nienburg-Saale und in Dresden die Rosenstraße zwischen Ammonstraße und Papiermühlengasse. Soweit der MDR-Verkehrsdienst. Es ist 11.04 Uhr.
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1: Um 12 Uhr mit Ines Hermann. Fußball-Bundestrainer Julian Nagelsmann und der Deutsche Fußballbund gehen ab sofort getrennte Wege. Wie der DFB soeben mitteilte, wurde der bis 2028 laufende Vertrag aufgelöst. Auch Nagelsmanns Assistenten Benjamin Glück und Benjamin Hübner würden den DFB verlassen. Damit zieht der DFB die Konsequenzen aus dem frühen Scheitern bei der Fußball-WM in Nordamerika. Der Verband bestätigte, dass Jürgen Klopp als Nachfolger bereitstünde. Vor dem AfD-Bundesparteitag müssen sich die Menschen in Erfurt auf Einschränkungen einstellen. Seit dem Mittag werden Busse und Bahnen umgeleitet oder fallen aus. Zudem sind mehrere Straßen gesperrt. Auch tausende Polizisten haben sich bereits in Stellung gebracht. Hintergrund sind geplante Proteste. Es gibt 31 offiziell angemeldete Aktionen. Die Polizei rechnet bis Sonntag mit bis zu 50.000 Demonstranten. Zu dem Parteitag werden morgen auf der Erfurter Messe bis zu 600 AfD-Delegierte erwartet. Sachsen plant für die beiden kommenden Jahre Rekordausgaben. Wie das Finanzministerium in Dresden mitteilte, sieht der Haushaltsentwurf für das kommende Jahr 26,5 Milliarden Euro vor. Im Jahr darauf seien es 27 Milliarden Euro. Geplant sei zudem eine Kreditaufnahme von insgesamt 1,5 Milliarden Euro. Vorgesehen sei zudem der Abbau von gut 520 Stellen. Mit dem Entwurf befasst sich nun der Landtag. Dort ist die schwarz-rote Minderheitsregierung auf Stimmen aus der Opposition angewiesen. Im Dresdner Prozess gegen eine mutmaßliche NSU-Unterstützerin hat die Bundesanwaltschaft 4 Jahre Haft gefordert. Oberstaatsanwalt Wolfgang Barroth sagte am Oberlandesgericht Dresden, die 45-Jährige habe mit ihren Taten der verurteilten Rechtsterroristin Beate Zschäpe das Leben im Untergrund erheblich erleichtert. Unter anderem soll sie ihre Krankenkassenkarte und Personalien überlassen haben. Zudem soll sie von den Morden des NSU gewusst haben. Der ehemalige Chef der Lokführergewerkschaft Klaus Wieselski hat den Einfluss von Interessenverbänden auf die deutsche Politik kritisiert. Wieselski sagte, der Lobbyismus beeinflusse die Politik über die Maßen. Als Beispiel nannte er die Autoindustrie. Diese habe seit vielen Jahren ein strukturelles Problem. Das sei jedoch mit Steuermitteln zugeschüttet worden. Im Ergebnis sei die deutsche Autoindustrie heute nicht mehr wettbewerbsfähig. Andere Marken hätten cleverer gehandelt und sie überholt. Das waren die Nachrichten. Das Wetter mit den Temperaturen auf dem Brocken stark bewölkt 9 Grad, in Chemnitz wolkig 17, Dresden stark bewölkt 18 Grad, in Eisenach viele Wolken bei 17 Grad, Erfurt stark bewölkt 18, auf dem Fichtelberg stark bewölkt 10, in Gera und Görlitz stark bewölkt bei jeweils 18 Grad, Halle viele Wolken 19, in Leipzig wolkig 19, in Magdeburg nach Regen 17 Grad und in Meiningen stark bewölkt bei 16 Grad. Heute Nachmittag gibt es Sonne und Wolken im Norden von Sachsen-Anhalt. Vereinzelt Schauer, es ist recht windig, maximal dazu 20 bis 24 Grad. In der Nacht dann wenige Wolken und trocken, die Tiefstwerte 12 bis 8 Grad. Morgen Sonne, zeitweise auch dichtere Wolken und vereinzelt etwas Regen bei 20 bis 24 Grad. MDR Verkehrsdienst A2 Richtung Berlin zwischen Allerengersleben und Eisleben stockender Verkehr. A4 Frankfurt Richtung Dresden zwischen Jena-Göschwitz und Stadtroda streckenweise Stau und stockender Verkehr wegen Bauarbeiten. Und hier steht ein defektes Fahrzeug in der Baustelle. Die A14 Richtung Schwerin ist zwischen Kreuz Magdeburg und Dahlem-Warsleben weiterhin wegen Reparaturarbeiten gesperrt. Nach Unfällen sind gesperrt die Straßen zwischen Heldrungen und der A71 zwischen Kunersdorf und Seema und in Dresden die Rosenstraße zwischen Ammonstraße und Papiermühlengasse. Und in und um Erfurt kommt es ab heute bis Montag wegen zahlreicher Veranstaltungen zu Behinderungen und Sperrungen. Betroffen sind auch die A4 und A71 sowie die B4 und die B7 und zeitweise ist auch der Nahverkehr eingeschränkt. Soweit der MDR Verkehrsdienst, die Zeit 12.04 Uhr.
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0: 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Um 13 Uhr mit Ines Herrmann. Fußball-Bundestrainer Julian Nagelsmann hat seinen Rücktritt erklärt. Wie der Deutsche Fußballbund mitteilte, wurde der bis 2028 laufende Vertrag mit dem 38-Jährigen mit sofortiger Wirkung aufgelöst. Damit zieht der DFB die Konsequenzen aus dem frühen Scheitern bei der Fußball-WM in Nordamerika. Der Verband bestätigte zudem, dass Jürgen Klopp als Nachfolger bereitsteht. Der 59-Jährige ist bisher für den Red Bull-Konzern tätig. Vor dem AfD-Bundesparteitag müssen sich die Menschen in Erfurt auf erste Einschränkungen einstellen. Seit dem Mittag werden Busse und Bahnen umgeleitet oder fallen aus. Zudem sind mehrere Straßen gesperrt. Tausende Polizisten aus ganz Deutschland sind bereits vor Ort. Hintergrund sind geplante Proteste. Es gibt 31 offiziell angemeldete Aktionen. Die Polizei rechnet bis Sonntag mit bis zu 50.000 Demonstranten. Zu dem Parteitag auf der Erfurter Messe werden morgen bis zu 600 AfD-Delegierte erwartet. Sachsen plant für die beiden kommenden Jahre Rekordausgaben. Wie das Finanzministerium mitteilte, sieht der Haushaltsentwurf für das nächste Jahr 26,5 Milliarden Euro vor. Im Jahr darauf seien es 27 Milliarden Euro. Geplant sei zudem eine Kreditaufnahme von insgesamt 1,5 Milliarden Euro. Zudem wolle man gut 520 Stellen abbauen. Mit dem Entwurf befasst sich nun der Landtag. Dort ist die schwarz-rote Minderheitsregierung auf Stimmen aus der Opposition angewiesen. Bundespräsident Frank-Walter Steinmeier hat den USA zum 250. Jahrestag der Unabhängigkeitserklärung gratuliert. In einem Glückwunschschreiben an US-Präsident Donald Trump betonte Steinmeier die enge deutsch-amerikanische Verbindung. Deutsche hätten im 19. Jahrhundert geholfen, die amerikanische Republik zu erbauen. Umgekehrt sei Deutschlands Weg zur Demokratie im 20. Jahrhundert ohne die USA undenkbar gewesen. Die zentrale Feier der USA findet morgen in Washington statt. Die hohen Spritpreise und die staatliche Kaufprämie haben auch im Juni für einen starken Anstieg der Neuzulassungen von E-Autos gesorgt. Laut Kraftfahrtbundesamt wurden etwa 84.000 reine Elektroautos neu zugelassen. Das waren rund 78% mehr als im Juni des vergangenen Jahres. Im gesamten ersten Halbjahr wurden knapp 370.000 Elektroautos neu zugelassen. Seit dem 1. Januar wird der Kauf eines E-Autos abhängig vom Einkommen mit bis zu 6.000 Euro gefördert. Das waren die Nachrichten. Das Wetter, der Blick auf die Temperaturen. Auf dem Brocken stark bewölkt 10 Grad, in Chemnitz stark bewölkt 17, Dresden stark bewölkt 19 Grad. In Eisenach viele Wolken bei 18 Grad, Erfurt wolkig 18, auf dem Fichtelberg stark bewölkt 11 Grad, in Gera und Görlitz wolkig bei jeweils 18 Grad, Halle stark bewölkt 20, in Leipzig stark bewölkt 19 Grad, Magdeburg stark bewölkt 21 Grad und in Meiningen wolkig bei 18 Grad. Heute Nachmittag Sonne, Wolken im Norden von Sachsen-Anhalt, vereinzelte Schauer. Es ist sehr windig, maximal 20 bis 24 Grad. In der kommenden Nacht dann wenige Wolken und trocken, die Tiefstwerte 12 bis 8 Grad. Morgen Sonne, zeitweise auch dichtere Wolken und vereinzelt etwas Regen bei 20 bis 24 Grad. MDR Verkehrsdienst. Vorsicht auf der A9 Richtung München zwischen Markt Schorgast und Bad Berneck-Himmelkron. Eine ungesicherte Unfallstelle auf der mittleren Fahrspur. A14 Richtung Magdeburg zwischen Staßfurt und Schönebeck stockender Verkehr nach einem Unfall. Die A14 Richtung Schwerin ist zwischen Kreuz Magdeburg und Dahlen-Marsleben weiterhin wegen Reparaturarbeiten gesperrt. A38 Richtung Leipzig zwischen Kreuz Leipzig und Leipzig Südost stockender Verkehr wegen eines defekten LKW in einer Baustelle. Die A71 Richtung Sangerhausen ist zwischen Heldrungen und Artern wegen eines Feuerwehreinsatzes gesperrt, zurzeit Stau. Und nach Unfällen sind gesperrt die Straßen zwischen Heldrungen und der A71 zwischen Kunersdorf und Sehma und in Dresden die Rosenstraße zwischen Ammonstraße und Papiermühlengasse. Soweit der MDR Verkehrsdienst. Die Zeit, es ist 13.04 Uhr.
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0: 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Um 14 Uhr mit Ines Hermann. Fußball-Bundestrainer Julian Nagelsmann hat nach der WM-Pleite seinen Rücktritt erklärt. Wie der Deutsche Fußballbund mitteilte, wurde der bis 2028 laufende Vertrag mit dem 38-Jährigen mit sofortiger Wirkung aufgelöst. Nagelsmann erklärte im Anschluss, die Entscheidung sei ihm alles andere als leicht gefallen. Er entschuldige sich bei den Fans, sie enttäuscht zu haben. Der DFB bestätigte zudem, dass Jürgen Klopp als Nachfolger bereitstehe. Der frühere BVB- und Liverpool-Trainer ist bisher für den Red Bull-Konzern tätig. Vor dem AfD-Bundesparteitag müssen sich die Menschen in Erfurt auf erste Einschränkungen einstellen. Seit dem Mittag werden Busse und Bahnen umgeleitet oder fallen aus. Zudem sind mehrere Straßen gesperrt. Tausende Polizisten aus ganz Deutschland sind bereits vor Ort. Hintergrund sind geplante Proteste. Es gibt 31 offiziell angemeldete Aktionen. Die Polizei rechnet bis Sonntag mit bis zu 50.000 Demonstranten. Bundespräsident Frank-Walter Steinmeier hat den USA zum 250. Jahrestag der Unabhängigkeitserklärung gratuliert. In einem Glückwunschschreiben an US-Präsident Donald Trump betonte Steinmeier die enge deutsch-amerikanische Verbindung. Deutsche hätten im 19. Jahrhundert geholfen, die amerikanische Republik zu erbauen. Umgekehrt sei Deutschlands Weg zur Demokratie im 20. Jahrhundert ohne die USA undenkbar gewesen. Die zentrale Feier der USA findet morgen in Washington statt. Der Gynäkologe Markus Wallwiener sieht die Therapie von Endometriose auf einem guten Weg. Der Professor für Frauenheilkunde der Uniklinik Halle sagte dem MDR, inzwischen gäbe es eine gute medizinische Expertise und spezialisierte Behandlungszentren. Wichtig sei aber nach wie vor die gute Zusammenarbeit mit den niedergelassenen Frauenärzten. Laut Krankenkasse Barmer hat sich die Zahl der Endometriosefälle in den vergangenen 20 Jahren verdoppelt. Bei einer Endometriose siedelt sich gebärmutterähnliches Gewebe im Bauchraum an. 6 Tiger aus einer Privathaltung in Dölzig bei Leipzig sind in Südspanien angekommen. Dort müssen sie einen Monat in Quarantäne, bevor sie in einer Auffangstation untergebracht werden. 2 Tiger dürfen weiter in der Anlage in Dölzig gehalten werden. Vor 2 Tagen hatten die Behörden die Haltungsbedingungen überprüft und daraufhin entschieden, einen Großteil der Tiere woanders unterzubringen. Aus der Anlage war im Mai ein Tiger ausgebrochen und hatte einen Helfer schwer verletzt. Das waren die Nachrichten. Das Wetter mit dem Blick auf die Temperaturen. Auf dem Brocken stark bewölkt 10 Grad, in Chemnitz stark bewölkt 18, Dresden viele Wolken bei 20 Grad, Eisenach wolkig 19 Grad, in Erfurt stark bewölkt 18, Fichtelberg stark bewölkt 12 Grad, in Gera stark bewölkt 20, Görlitz bewölkt 20 Grad, in Halle bedeckt 21, Leipzig viele Wolken bei 20 Grad, in Magdeburg stark bewölkt 21 und in Meiningen wolkig bei 19 Grad. Am Nachmittag Wolken, Sonne, vereinzelt Schauer. Es ist windig, maximal 20 bis 24 Grad. In der Nacht dann kaum Wolken. Es bleibt trocken, die Tiefstwerte 12 bis 8 Grad. Morgen Sonne, zeitweise auch dichtere Wolken und vereinzelt etwas Regen bei 20 bis 24 Grad. MDR-Verkehrsdienst. Vorsicht auf der A2 Richtung Hannover zwischen Bornstedt und Eisleben. Eine ungesicherte Unfallstelle auf der rechten Fahrspur. Auf der A4 Richtung Dresden ist die Auffahrt Waltershausen wegen eines defekten LKW gesperrt. Die A9 Richtung Berlin ist zwischen Leipzig-West und Großkugel nach einem Unfall blockiert. Hier bitte eine Rettungsgasse bilden. A14 Richtung Magdeburg zwischen Stassfurt und Schönebeck. 5 Kilometer stockender Verkehr. Die A14 Richtung Schwerin ist zwischen Kreuz Magdeburg und Dahlen-Warsleben weiterhin wegen Reparaturarbeiten gesperrt. Nach Unfällen sind gesperrt die Straßen zwischen Heldrungen und der A71 sowie zwischen Kunersdorf und Sehma. Und geblitzt wird auf der A14 Richtung Dresden zwischen Stendal Süd und Lüderitz. Soweit der MDR-Verkehrsdienst, die Zeit 14.04 Uhr.
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1: Um 16 Uhr mit Ines Herrmann. Die Mitgliedsländer der NATO haben sich offenbar geeinigt, die Ukraine in diesem und im nächsten Jahr mit 140 Milliarden Euro Militärhilfe zu unterstützen. Das berichten mehrere Nachrichtenagenturen übereinstimmend. Demnach soll die Finanzhilfe nächste Woche auf dem NATO-Gipfel in Ankara offiziell verkündet werden. Deutschland wird vermutlich den größten Anteil übernehmen, weil die USA unter Präsident Donald Trump die Finanzierung von Ukraine-Hilfen weitestgehend gestoppt hatten. Die Bundesregierung hat für dieses Jahr bereits 11,5 Milliarden Euro an Militärhilfen eingeplant. Der gesundheitspolitische Sprecher der SPD-Bundestagsfraktion Christos Pantazis stellt sich gegen die Pläne der Koalition, Krankschreibungen wieder strenger zu regeln. Pantazis sagte dem MDR, die Regelung folge einer Misstrauenskultur gegenüber Beschäftigten und Ärzten. Er bedauere, dass diese Pläne die anderen Beschlüsse der Koalition überlagern würden. Vom Koalitionspartner hätte er sich mehr politische Weitsicht gewünscht. Der SPD-Politiker stellt sich damit gegen die Pläne der schwarz-roten Koalition. Einen Tag vor Beginn des AfD-Bundesparteitags in Erfurt sind erste Straßen gesperrt worden. Wie die Stadt weiter mitteilte, werden auch Straßenbahnen und Busse umgeleitet. Tausende Polizisten aus ganz Deutschland sind bereits vor Ort. Mehrere Künstler haben angekündigt, morgen an Protestveranstaltungen zum AfD-Bundesparteitag teilzunehmen, darunter der Sänger Bosse. Der Erfurter Musiker Clueso will nach eigenen Angaben sein geplantes Konzert auch nutzen, um ein Zeichen gegen Rechtsextremismus zu setzen. Sechs Tiger aus einer Privathaltung in Dölzig bei Leipzig sind in Südspanien angekommen. Dort müssen sie einen Monat in Quarantäne, bevor sie in einer Auffangstation untergebracht werden. Zwei Tiger dürfen weiter in der Anlage in Dölzig gehalten werden. Vor zwei Tagen hatten die Behörden die Haltungsbedingungen überprüft und daraufhin entschieden, einen Großteil der Tiere woanders unterzubringen. Fußball-Bundestrainer Julian Nagelsmann hat nach der WM-Pleite seinen Rücktritt erklärt. Wie der Deutsche Fußballbund mitteilte, wurde der bis 2028 laufende Vertrag mit dem 38-Jährigen mit sofortiger Wirkung aufgelöst. Nagelsmann erklärte im Anschluss, die Entscheidung sei ihm alles andere als leicht gefallen. Er entschuldigte sich bei den Fans, sie enttäuscht zu haben. Der DFB bestätigte zudem, dass Jürgen Klopp als Nachfolger bereitstehe. Das waren die Nachrichten. Das Wetter, die aktuellen Temperaturen auf dem Brocken, ist es stark bewölkt bei 12 Grad in Chemnitz, viele Wolken 19, in Dresden stark bewölkt 21 Grad, Eisenach stark bewölkt 19, in Erfurt wolkig bei 21 Grad, auf dem Fichtelberg wolkig 13 Grad, Gera stark bewölkt 21, in Görlitz stark bewölkt 20 Grad, in Halle bewölkt 23 Grad, Leipzig stark bewölkt 22, Magdeburg wolkig 21 Grad und in Meiningen wolkig bei 20 Grad. Am Abend gibt es Sonne und Wolken, ist meist trocken bei 16 bis 20 Grad, in der Nacht dann leicht bewölkt, weiter trocken, die Tiefstwerte liegen bei 12 bis 8 Grad. Morgen Sonne, zeitweise auch dichtere Wolken und später etwas Regen bei 20 bis 24 Grad. MDR-Verkehrsdienst A2 Richtung Berlin zwischen Marienborn-Helmstedt und Eisleben 9 Kilometer Stau. A2 Richtung Hannover zwischen Irxleben und Eisleben Stau an einer geräumten Unfallstelle. A9 Richtung Berlin zwischen Brück und Belitz stockender Verkehr wegen eines Feuerwehreinsatzes. A9 Richtung München zwischen Markt Schorgast und Dreieck Bayreuth-Kulmbach 5 Kilometer stockender Verkehr. Die A38 Richtung Leipzig ist zwischen Heringen und Berger nach einem Unfall gesperrt, zurzeit Stau. Nach Unfällen sind gesperrt die B186 zwischen Dölzig und Schkeuditz und im Saale-Holzland-Kreis die Straße zwischen Gernewitz und Lasdorf. Und die B180 Stolberg-Frankenberg ist zwischen Thalheim und Meinersdorf wegen eines defekten Fahrzeugs gesperrt. Soweit der MDR-Verkehrsdienst, die Zeit 16.04 Uhr.
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1: Um 17 Uhr mit Ryota Kidda. Die Mitgliedsländer der NATO haben sich offenbar geeinigt, die Ukraine in diesem und im nächsten Jahr mit 140 Milliarden Euro Militärhilfe zu unterstützen. Das berichten mehrere Nachrichtenagenturen übereinstimmend. Demnach soll die Finanzhilfe nächste Woche auf dem NATO-Gipfel in Ankara offiziell verkündet werden. Deutschland wird vermutlich den größten Anteil übernehmen, weil die USA unter Präsident Donald Trump die Finanzierung von Ukraine-Hilfen weitestgehend gestoppt haben. Der gesundheitspolitische Sprecher der SPD-Bundestagsfraktion, Christos Pantazis, stellt sich gegen die Pläne der Koalition, Krankschreibungen wieder strenger zu regeln. Pantazis sagte dem MDR, die Regelung folge einer Misstrauenskultur gegenüber Beschäftigten und Ärzten. Er bedauere, dass die Pläne die anderen Beschlüsse der Koalition überlagern würden. Vom Koalitionspartner hätte er sich mehr politische Weitsicht gewünscht. Der SPD-Politiker stellt sich damit gegen die Pläne der schwarz-roten Koalition. Die hohen Spritpreise und die staatliche Kaufprämie haben auch im Juni für einen starken Anstieg der Neuzulassungen von E-Autos gesorgt. Laut Kraftfahrtbundesamt wurden etwa 84.000 reine Elektroautos neu zugelassen. Das waren rund 78% mehr als im Juni des vergangenen Jahres. Im gesamten ersten Halbjahr wurden knapp 370.000 Elektroautos neu zugelassen. Das entspricht einem Anstieg von 48%. Seit dem 1. Januar wird der Kauf eines E-Autos abhängig vom Einkommen mit bis zu 6.000 Euro gefördert. Eine offiziell gute Badewasserqualität bedeutet nicht automatisch unbedenkliches Baden. Darauf weist der Leiter der Seenforschung am Helmholtz-Zentrum für Umweltforschung, Carsten Rinke, hin. Er sagte dem MDR, die EU-Bewertung erfasse vor allem hygienische Risiken durch Bakterien. Belastungen durch Blaualgentoxine oder bestimmte Chemikalien würden dagegen kaum berücksichtigt. Das Recherchenetzwerk Korrektiv hatte berichtet, dass viele europäische Badegewässer eine schlechtere Qualität hätten als offiziell angegeben. Einen Tag nach einem Krisentreffen in der DFB-Zentrale hat Fußball-Bundestrainer Julian Nagelsmann seinen Rücktritt erklärt. Er teilte mit, die Entscheidung sei ihm alles andere als leicht gefallen. Er entschuldige sich bei den Fans, sie enttäuscht zu haben. Als Nachfolger wird Jürgen Klopp gehandelt. Laut DFB will man mit dem früheren BVB- und Liverpool-Trainer das Gespräch suchen. Er selbst habe seine grundsätzliche Bereitschaft signalisiert. Das waren die Nachrichten. Das Wetter mit den Temperaturen von 17 Uhr. Brocken, stark bewölkt 11 Grad, jeweils stark bewölkt. Chemnitz 19, Dresden 20, Eisenach 20 Grad. Erfurt wolkig 21, jeweils stark bewölkt. Fichtelberg 14, Gera 20, Görlitz 21, Halle 21, Leipzig 23 Grad. Magdeburg bedeckt 22 und Meiningen sonnig 20 Grad. Die Vorhersage, am Abend ein Mix aus Sonne und Wolken, meist trocken 16 bis 20 Grad, mäßiger und stark böiger Nordwestwind. In der Nacht leicht bewölkt und trocken, Tiefstwerte 12 bis 8 Grad. Morgen Sonne, zeitweise auch dichtere Wolken und im Verlauf etwas Regen, Höchstwerte 20 bis 24 Grad. Am Sonntag wechselnd bewölkt, einige Schauer und Gewitter, weiterhin mäßig warm. MDR Verkehrsdienst, A2 Richtung Berlin zwischen Marienborn-Helmstedt und Alsleben, 9 Kilometer Stau plus 20 Minuten. A2 Richtung Hannover zwischen Irxleben und Alsleben, Stau plus 15 Minuten. A4 Frankfurt Richtung Dresden zwischen Siebenlehn und Wilsdruff, 9 Kilometer Stau an einer Baustelle, 20 Minuten Verzögerung. A9 Richtung Berlin zwischen Brück und Belitz, stockend wegen eines Feuerwehreinsatzes, 10 Minuten länger. A9 Richtung München zwischen Markt Schorgast und Dreieck Bayreuth-Kulmbach, 5 Kilometer stockend, ebenfalls 10 Minuten länger. Die A13 Richtung Berlin ist zwischen Freiwalde und Starkow nach Unfall im Baustellenbereich gesperrt. A38 Richtung Leipzig zwischen Heringen und Berger Stau. Hier ist wegen Bergungsarbeiten nur eine Fahrspur frei, plus 15 Minuten. Die B97 Hoyerswerda Dresden ist zwischen Lausnitz und Abzweig Würschnitz wegen Bergungsarbeiten gesperrt. Und die B180 Stolberg Frankenberg ist zwischen Thalheim und Meinersdorf wegen eines defekten Fahrzeugs ebenfalls gesperrt. Soweit der MDR Verkehrsdienst. Die Zeit 17.05 Uhr.
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1: Um 18 Uhr mit Rio Takeda. Die Mitgliedsländer der NATO haben sich offenbar geeinigt, die Ukraine in diesem und im nächsten Jahr mit 140 Milliarden Euro Militärhilfe zu unterstützen. Das berichten mehrere Nachrichtenagenturen übereinstimmend. Demnach soll die Finanzhilfe nächste Woche auf dem NATO-Gipfel in Ankara offiziell verkündet werden. Deutschland wird vermutlich den größten Anteil übernehmen, weil die USA unter Präsident Donald Trump die Finanzierung von Ukraine-Hilfen weitestgehend gestoppt hatten. Die Bundesregierung hat für dieses Jahr bereits 11,5 Milliarden Euro an Militärhilfen eingeplant. In Erfurt darf das Netzwerk ATTAC doch seine Mahnwache in Sichtweite der Anreiseroute der AfD-Delegierten abhalten. Das Verwaltungsgericht in Weimar gab einem Eilantrag des Netzwerks gegen Auflagen der Stadtverwaltung statt. Demnach kann die Mahnwache morgen am ursprünglich angemeldeten Ort bei IKEA stattfinden. Das hatte die Stadt zuvor untersagt. Verboten bleiben aber Flaschen, Dosen und Trinkgefäße, die zerbrechen oder splittern können. In Leipzig haben nach den massiven Hitzeschäden weitere Straßenbahnlinien den Betrieb wieder aufgenommen. Wie die Verkehrsbetriebe der Stadt mitteilten, sind Bahnen inzwischen auf 7 Linien teilweise im Einsatz. Damit seien alle Stadtteile wieder angebunden. Die LVB haben für morgen zwischen 10 und 18 Uhr zu einem weiteren Einsatz Freiwilliger aufgerufen. Schon in den vergangenen Tagen hatten Dutzende mit Spachteln geholfen, die Fugenmasse an den Schienen zu beseitigen. Eine offiziell gute Badewasserqualität bedeutet nicht automatisch unbedenkliches Baden. Darauf weist der Leiter der Seenforschung am Helmholtz-Zentrum für Umweltforschung Carsten Rinke hin. Er sagte dem MDR, die EU-Bewertung erfasse vor allem hygienische Risiken durch Bakterien. Belastungen durch Blaualgentoxine oder bestimmte Chemikalien würden dagegen kaum berücksichtigt. Deshalb könnten auch als gut eingestufte Seen gesundheitliche Risiken bergen. Das Recherchenetzwerk Korrektiv hatte berichtet, dass viele europäische Badegewässer eine schlechtere Qualität hätten als von der Europäischen Umweltagentur angegeben. Einen Tag nach einem Krisentreffen in der DFB-Zentrale hat Fußball-Bundestrainer Julian Nagelsmann seinen Rücktritt erklärt. Er teilte mit, die Entscheidung sei ihm alles andere als leicht gefallen. Er entschuldige sich bei den Fans, sie enttäuscht zu haben. Als Nachfolger wird Jürgen Klopp gehandelt. Laut DFB will man mit dem früheren BVB- und Liverpool-Trainer das Gespräch suchen. Das waren die Nachrichten. Das Wetter mit den Temperaturen von 18 Uhr. Brocken stark bewölkt 12 Grad, Chemnitz stark bewölkt 20, Dresden bedeckt 21, Eisenach stark bewölkt 20, Erfurt wolkig 21 Grad, Fichtelberg leicht bewölkt 13 Grad, jeweils stark bewölkt Gera 21, Görlitz 21, Halle 22, Leipzig 22, Magdeburg bedeckt 22 und Meiningen leicht bewölkt 21 Grad. In der Nacht leicht bewölkt und trocken, Tiefstwerte 13 bis 8 Grad. Morgen Sonne, zeitweise auch dichtere Wolken. Ab Nachmittag von Westen her etwas Regen, Höchstwerte 21 bis 25 Grad. Am Sonntag wechselnd bewölkt, einige Schauer und Gewitter, kaum Temperaturänderung. MDR aktuell Verkehrsdienst, A2 Richtung Berlin zwischen Marienborn-Helmstedt und Alsleben, Stau plus 15 Minuten. A4 Frankfurt Richtung Dresden zwischen Siebenlehne und Wilsdruff, 9 Kilometer Stau an einer Baustelle, 30 Minuten Verzögerung. A9 Richtung Berlin zwischen Klein-Marzens und Niemeck, Stau nach Unfall plus 10 Minuten. A9 Richtung Berlin zwischen Brück und Belitz, Stau wegen Löscharbeiten, hier ist nur eine Fahrspur frei, plus 45 Minuten. Die B97 Hoyerswerda Dresden ist zwischen Lausnitz und Abzweig Würschnitz wegen Bergungsarbeiten gesperrt. Die B180 Stolberg-Frankenberg ist zwischen Thalheim und Meinersdorf gesperrt, Grund hier ein defektes Fahrzeug. Und im Landkreis Leipzig ist die Straße zwischen Störmtal und Espenhain am Abzweig Dreiskau-Muckern nach Unfall ebenfalls gesperrt. Soweit der MDR Verkehrsdienst, die Zeit 18.04 Uhr.
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1: Um 19 Uhr mit Ryo Takeda. Innerhalb von Union und SPD mehren sich die Stimmen gegen die geplante Pflicht zur Vorlage einer Krankschreibung ab Tag 1. Der CDU-Arbeitnehmerflügel CDA sprach sich dafür aus, die Pläne noch einmal zu überdenken. CDA-Chef Dennis Radke sagte dem Spiegel, der politische Streitwert scheint in keinem gesunden Verhältnis zu den vermeintlichen Verbesserungen zu stehen. Auch der gesundheitspolitische Sprecher der SPD-Bundestagsfraktion Christos Pantazis ist gegen die Pläne. Er sagte dem MDR, die Regelung folge einer Misstrauenskultur gegenüber Beschäftigten und Ärzten. Die Mitgliedsländer der NATO haben sich offenbar geeinigt, die Ukraine in diesem und im nächsten Jahr mit 140 Milliarden Euro Militärhilfe zu unterstützen. Das berichten mehrere Nachrichtenagenturen übereinstimmend. Demnach soll die Finanzhilfe nächste Woche auf dem NATO-Gipfel in Ankara offiziell verkündet werden. Deutschland wird vermutlich den größten Anteil übernehmen, weil die USA unter Präsident Donald Trump die Finanzierung von Ukraine-Hilfen weitestgehend gestoppt hatten. Die Bundesregierung hat für dieses Jahr bereits 11,5 Milliarden Euro an Militärhilfen eingeplant. In Erfurt darf das Netzwerk ATTAC doch seine Mahnwache in Sichtweite der Anreiseroute der AfD-Delegierten abhalten. Das Verwaltungsgericht in Weimar gab einem Eilantrag des Netzwerks gegen Auflagen der Stadtverwaltung statt. Demnach kann die Mahnwache morgen am ursprünglich angemeldeten Ort bei IKEA stattfinden. Das hatte die Stadt zuvor untersagt. Verboten bleiben aber Flaschen, Dosen und Trinkgefäße, die zerbrechen oder splittern können. In Leipzig haben nach den massiven Hitzeschäden weitere Straßenbahnlinien den Betrieb wieder aufgenommen. Wie die Verkehrsbetriebe der Stadt mitteilten, sind Bahnen inzwischen auf 7 Linien teilweise im Einsatz. Damit seien alle Stadtteile wieder angebunden. Die LVB haben für morgen zu einem weiteren Einsatz Freiwillige aufgerufen. Schon in den vergangenen Tagen hatten Dutzende mit Spachteln geholfen, die Fugenmasse an den Schienen zu beseitigen. Bundesweit haben Mitarbeiter von Mercedes-Benz gegen die verschärften Sparpläne des Unternehmens protestiert. Vor dem Werk in Sindelfingen in Baden-Württemberg kamen nach Gewerkschaftsangaben etwa 20.000 Beschäftigte zu einer Kundgebung zusammen. In Bremen versammelten sich laut Polizei etwa 4.000 Mitarbeiter vor den Werkstoren. Mercedes-Mitarbeiter sollen für den gleichen Lohn mehr arbeiten, zudem sollen Sonderzahlungen verschoben werden. Das waren die Nachrichten. Das Wetter mit den Temperaturen von 19 Uhr. Brocken stark bewölkt 11 Grad, Chemnitz sonnig 20, Dresden stark bewölkt 21, Eisenach wolkig 20 Grad, Erfurt wolkig 21, Fichtelberg leicht bewölkt 14 Grad, Gera sonnig 20, Görlitz stark bewölkt 21, Halle stark bewölkt 21, Leipzig stark bewölkt 22 Grad, Magdeburg stark bewölkt 22, Meiningen sonnig 21 Grad. Sonnenuntergang in Halle ist heute 21.31 Uhr, Sonnenaufgang ist morgen 5.01 Uhr. Die Vorhersage in der Nacht leicht bewölkt und trocken, Tiefstwerte 13 bis 8 Grad. Morgen Sonne, zeitweise auch dichtere Wolken, ab Nachmittag von Westen her etwas Regen. Höchstwerte 21 bis 25 Grad. Am Sonntag wechselnd bewölkt, einige Schauer und Gewitter, kaum Temperaturänderung. MDR Verkehrsdienst, A2 Richtung Berlin zwischen Allerengersleben und Bornstedt, 8 Kilometer Stau plus 20 Minuten. A9 Richtung Berlin zwischen Kleinmarzenz und Niemeck Stau nach Unfall plus 15 Minuten. A9 Richtung München zwischen Marktschorgast und Bad Benneck-Himmelkron stockender Verkehr nach Unfall 30 Minuten länger. Die B97 Hoyerswerda Dresden ist zwischen Lausnitz und Abzweig Würschnitz wegen Bergungsarbeiten gesperrt. Die B107 ist am Ortseingang Redekin aus Richtung Gentin nach Unfall gesperrt. Die B180 Stolberg-Frankenberg ist zwischen Thalheim und Meinersdorf wegen eines defekten Fahrzeugs gesperrt. Im Landkreis Leipzig ist die Straße zwischen Störmtal und Espenhain am Abzweig Dreiskorb-Muckern nach Unfall gesperrt. Und Vorsicht im Saalekreis zwischen Müscheln und Stübnitz ist eine Kuh auf der Fahrbahn. Soweit der MDR-Verkehrsdienst, die Zeit 19.04 Uhr.
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1: Um 20 Uhr mit Rio Takeda. Bundesfinanzminister Lars Klingbeil plant im kommenden Jahr eine höhere Neuverschuldung als bisher vorgesehen. Das geht aus der Kabinettvorlage hervor, aus der mehrere Nachrichtenagenturen zitieren. Demnach sind im Kernhaushalt 2027 rund 119 Milliarden Euro neue Schulden geplant. Ende April waren es noch rund 111 Milliarden Euro. Hinzu kommen Kredite für die Sondervermögen Bundeswehr und Infrastruktur. Insgesamt steigt das Bundesdefizit damit auf rund 203,7 Milliarden Euro. Das ist der zweithöchste Wert in der Geschichte der Bundesrepublik. In Union und SPD mehren sich die Stimmen gegen die geplante Pflicht zur Vorlage einer Krankschreibung ab Tag 1. Der CDU-Arbeitnehmerflügel CDA sprach sich dafür aus, die Pläne noch einmal zu überdenken. CDA-Chef Dennis Radke sagte dem Spiegel, der politische Streitwert scheint in keinem gesunden Verhältnis zu den vermeintlichen Verbesserungen zu stehen. Auch der gesundheitspolitische Sprecher der SPD-Bundestagsfraktion Christos Pantazis ist gegen die Pläne. Er sagte dem MDR, die Regelung folge einer Misstrauenskultur gegenüber Beschäftigten und Ärzten. In Erfurt darf das Netzwerk ATTAC doch seine Mahnwache in Sichtweite der Anreiseroute der AfD-Delegierten abhalten. Das Verwaltungsgericht in Weimar gab einem Eilantrag des Netzwerks gegen Auflagen der Stadtverwaltung statt. Demnach kann die Mahnwache morgen am ursprünglich angemeldeten Ort bei IKEA stattfinden. Das hatte die Stadt zuvor untersagt. Verboten bleiben aber Flaschen, Dosen und Trinkgefäße, die zerbrechen oder splittern können. In Leipzig haben nach den massiven Hitzeschäden weitere Straßenbahnlinien den Betrieb wieder aufgenommen. Wie die Verkehrsbetriebe der Stadt mitteilten, sind Bahnen inzwischen auf 7 Linien teilweise im Einsatz. Damit seien alle Stadtteile wieder angebunden. Die LVB haben für morgen zwischen 10 und 18 Uhr zu einem weiteren Einsatz Freiwillige aufgerufen. Schon in den vergangenen Tagen hatten Dutzende mit Spachteln geholfen, die Fugenmasse an den Schienen zu beseitigen. Beim Tennisturnier in Wimbledon hat Jan-Lennard Struff überraschend den Sprung ins Achtelfinale geschafft. Struff besiegte den früheren Weltranglisten-Ersten Daniil Medvedev in 3 Sätzen. Im Achtelfinale trifft er nun auf den US-Amerikaner Tommy Paul oder den Polen Hubert Hurkacz. Das waren die Nachrichten. Das Wetter. In der Nacht leicht bewölkt und trocken. Tiefstwerte 13 bis 8 Grad. Morgen Sonne, zeitweise auch dichtere Wolken und ab Nachmittag von Westen her etwas Regen. Höchstwerte 21 bis 23, im Südwesten Thüringens bis 25 Grad. Am Sonntag wechselnd bewölkt, einige Schauer und Gewitter, kaum Temperaturänderungen. Die Zeit, es ist 20.03 Uhr.
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2: Heute mit einer Aufnahme aus der Semperoper Dresden vom 16. Juni 2026 mit der Sächsischen Staatskapelle Dresden. Dazu begrüßt sie Michaela Chamis. Eigentlich sollte Marie Jacquot dirigieren, die hier unter anderem mit Francis Poulains Dialog des Carmélites einen tiefen Eindruck hinterlassen hatte. Krankheitsbedingt musste sie leider absagen und an ihrer Stelle übernahm Thomas Guckeis. Anfang 30 ist er, derzeit Generalmusikdirektor an der Oper Frankfurt und künstlerischer Leiter der Frankfurter Museumskonzerte. Er hat sich sowohl im Opernhaus als auch auf dem Konzertpodium bereits ein starkes internationales Profil erarbeitet, unter anderem mit Engagements beim Cleveland Orchestra, London Philharmonic, den Berliner und Wiener Philharmonikern oder beim Tonhalle Orchester Zürich. Im Opernbereich erhielt er wieder Einladungen an die Wiener Staatsoper, Bayerische Staatsoper und er dirigierte auch schon an der Met. Für sein Debüt bei der Staatskapelle Dresden wählte Thomas Guckeis die 7. Sinfonie von Antonín Dvořák und im ersten Teil gab es das Violinkonzert von Ludwig van Beethoven mit dem wunderbaren Augustin Hadelich als Solist. Ein Repertoirestück von leuchtender Klarheit, das in seiner Weite und formalen Balance sinfonische Züge trägt. Thomas Guckeis dirigiert die Sächsische Staatskapelle Dresden. Musik.

Das war das Violinkonzert D-Dur, Opus 61 von Ludwig van Beethoven, gespielt von Augustin Hadelich und der Staatskapelle Dresden unter Leitung von Thomas Guckeis. Bei MDR Klassik und MDR Kultur hören Sie einen Konzertmitschnitt vom 16. Juni 2026 aus der Semperoper Dresden.

Gefeiert hier Augustin Hadelich, der sich zuletzt im März 2024 bei der Staatskapelle Dresden und dem Publikum mit dem zweiten Violinkonzert von Béla Bartók unter Jakub Ruscha vorstellte. Nun also gab es einen Klassiker, das Beethoven-Konzert mit dem weltreisenden wie bodenständigen Geiger, dessen Ton, Spannung und Art der Gestaltung von Anbeginn fesselte, so urteilte die Sächsische Zeitung nach dem Konzert. Und weiter heißt es, vortrefflich balancierte er zwischen virtuoser solistischer Präsenz und gemeinschaftlichem Musizieren. Ganz im Sinne des Wiener Klassikers, der hier Konzert und Sinfonie miteinander kombinierte. Hadelich vertiefte sich mit unfassbarer Musikalität. Gestalterische Nuancen, die er reichlich einbrachte, dienten nie der Selbstdarstellung, sondern stets dem Werk. Soweit die Kritik in Dresden. Und wir hören hier Augustin Hadelich mit der Zugabe dieses Konzerts. Robert Schumann hatte er dafür ausgewählt.

Zart und verinnerlicht, Schumanns Träumerei aus den Kinderszenen, die Nummer 7 in der Bearbeitung für Violine Solo, als Zugabe gespielt von Augustin Hadelich, dem Solisten im Konzert, am 16. Juni 2026 in der Semperoper Dresden. Im zweiten Teil gab es die 7. Sinfonie D-Moll Opus 70 von Antonín Dvořák. Das Werk ist im Auftrag der Philharmonischen Gesellschaft London entstanden. Hussitische Themenanklänge unterstreichen den düsteren, tragisch-pathetischen Grundcharakter dieses Werkes. Ich will, dass meine Sinfonie die Welt in Bewegung setzen möchte, schrieb der Komponist voller Erbitterung über die Differenzen mit seinem Verleger Simrock an einen Freund. Jedoch in großer Hoffnung auf positive Aufnahme des Werkes in England, wo die 7. denn auch mit großem Erfolg 1885 in der Londoner St. James Concert Hall unter Dvořáks Leitung uraufgeführt wurde. In unserer Aufnahme dirigiert Thomas Guckeis die Sächsische Staatskapelle Dresden.

Antonín Dvořák, Sinfonie Nummer 7, D-Moll, Opus 70, uraufgeführt 1885 in London und gespielt im Konzert am 16. Juni 2026 in der Semperoper Dresden von der Sächsischen Staatskapelle um Konzertmeisterin Yuki Manuela Janke. Am Pult Thomas Guggeis. Der in der Nähe von München geborene Dirigent gab mit diesem Konzert sein gefeiertes Debüt bei

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1: Herzlich willkommen. Heute wollen wir uns im Bachkanal mal ganz einem Dichter zuwenden, der in der Weimarer Zeit und durchaus auch darüber hinaus große Bedeutung für Johann Sebastian Bach besessen hat, und zwar Salomon Franck.

0: So beginnt die Kantate Bereitet die Wege, bereitet die Bahn von Johann Sebastian Bach, komponiert für den 4. Advent 1715 in Weimar auf einen Text von Salomon Franck. Ja, Bach hat häufig Texte von Franck vertont, sodass wir mal einen Podcast ganz diesem Dichter widmen wollen. Es ist selten genug, dass wir ganz sicher Dichter von Bach kennen. Also ist es in jedem Fall ein Grund, das mal zu tun. Michael, wo kommt Salomon Franck her und wie ist so sein beruflicher Werdegang?
1: Lieber Bernhard, er ist ein Weimarer, also in Weimar, dahin. 1659 geboren und jetzt könnte man meinen, auch nie weggekommen, vielleicht bestenfalls bis Jena, weil Weimar keine Uni hat. Mhm. Und das stimmt auch, das ist seine erste Station nach Weimar, dass er eben an die Uni Jena geht, aber dann ist er eine kurze Zeit in Zwickau tätig, dann schon ab den frühen 1680er Jahren, also mit Anfang 20, wird er so eine Art Sekretarius Regierungsbeamter in Arnstadt, also im Schwarzburgischen. Da bleibt er bis zum Jahr 1697. Dann hält er sich also für 4 Jahre in Jena auf, bis zum Jahr 1701. Und da wird er dann befördert an den Weimarer Hof, also in seiner Heimatstadt, zum Oberkonsistorialsekretär. Und dann auch ziemlich parallel zum Hofbibliothekarius, Klammer auf, Hofpoeten. Mhm. Wobei dieser Begriff Hofpoet, den gebrauchen wir heute immer, weil wir sehen, dass er die ganzen Dichtungen gemacht hat. So wird er dort aber eigentlich nie bezeichnet. Ja, also er ist Oberkonsistorialsekretär, also praktisch in der Hofverwaltung und zwar zuständig, wenn man so will, für Kultus. Ja. Und zugleich aber eben für die Bibliothek zuständig. Und das ist oft der Code dafür, dass er der eigentliche Hofdichter ist. So ist das in Darmstadt zum Beispiel auch.
0: Das heißt, ist das Dichten für ihn ein Nebenberuf oder ist das dann doch schon ein Hauptberuf umschrieben mit Hofbibliothekar?
1: Schwer zu sagen.
0: Also wurde es erwartet, wollte ich damit fragen, dass er auch dichtet?
1: Ja, also ich kann das nicht so genau sagen. Da müssten wir mehr wissen über diesen Umfang, den so eine Sekretärsarbeit da im Konsistorium nach sich zog. Das waren sicherlich auch Gutachten, die da zu schreiben sind und sowas. Auch letztlich diese ganze Verwaltung der Bibliothek, die eine berühmte war, also diese herzogliche Bibliothek in Weimar zu der Zeit, war bedeutsam. Zum einen, weil sie in der Mitte des 17. Jahrhunderts namentlich durch Georg Neumark, der auch in Musikgeschichte seine Spuren hinterlassen hat als Choraldichter.
0: Der nur den lieben Gott
1: genau, gesungen, ja. Der hatte sich ja ganz engagiert in der fruchtbringenden Gesellschaft, also einer der ersten deutschen Sprachgesellschaften. Und da war praktisch zeitweise die herzogliche Bibliothek, die Bibliothek der Gesellschaft gewesen. Dann hat man die sogenannte Schurzfleischsche Gelehrtenbibliothek, eine der berühmtesten Bibliotheken der Zeit, angekauft. Also es war schon eine große Sammlung. Mhm. Und später gab es ja einen anderen berühmten Hofbibliothekar, der hieß Johann Wolfgang von Goethe. Ne? Also insofern, Franck ist da im Grunde genommen einer von Goethes Ahnen in diesem Job. Und wahrscheinlich, so stelle ich es mir das vor, ohne da der Experte zu sein, gehörte das dann einfach dazu. Man war praktisch der Experte für Sprache, für schön geistiges, geschriebenes Wort bei Hofe. Und wenn man dann mal schaut, was letztlich alles von ihm da ist, an Versen, an Gedichten, einerseits in eigenen Drucksammlungen, andererseits in vielen, vielen Einzeldrucken, da sieht man, er ist die Nummer eins in Sachen gebundene Form, also gereimte Texte in und um Weimar.
0: Also wahrscheinlich auch eingestellt mit dieser Befähigung des Dichtens, dass das schon bei der Einstellung auch eine Rolle gespielt hat, nicht? Ab wann ist er denn jetzt ganz konkret nachweisbar als Dichter?
1: Ja, also ich kenne jetzt nicht den frühesten Beleg für Verse, aber als Dichter konkret für Musik, das lässt sich zurückverfolgen bis zum Jahr 1694.
0: Also da war er noch lange nicht da ist auf er dieser Stelle.
1: Immer noch in Arnstadt. Und da schreibt er einen ganzen Jahrgang an kirchenmusikalischen Texten, madrigalisch, also eigene Texte, das ist jetzt nicht irgendwie Bibelwort, und zwar ein Jahrgang evangelische Seelenlust über die Sonn- und Festtage durchs ganze Jahr 1694. Und das nur deshalb überliefert, weil wir sein Autograph haben, das hat er nämlich in dem Jahr an den Weimarer Herzog geschickt, also gewissermaßen an den Herzog seiner Heimatstadt. Und in der Vorrede vom 27. August 1694 gibt er zu erkennen, was es damit auf sich hat. Er macht nämlich deutlich, dass diese Texte offenbar in Vertonung vorher am Weimarer Hof erklungen waren. Also Zitat, solche geringe Texte so zeithero durch kunstreiche Kompositionen gleichsam beseelet und in dero fürstlich weit berühmten Hofkapelle musiziert worden, eines gnädigsten Anblicks und Gehörs zu würdigen geruht. Also er gibt ihm das gewissermaßen nochmal handgeschrieben, die Texte an die Hand, weil offenbar der Herzog das gut fand. Und auf diese Weise haben wir den Beleg dafür, dass vielleicht 1693, 94 da ein ganzer Jahrgang in Weimar, dann vermutlich vom Hofkapellmeister Drese vertont, schon erklungen ist. Also auf diese Weise wird Herzog Wilhelm Ernst schon mal Wind davon bekommen haben, dass diese Feder namens Salomon Frank sich auch als Musiktextdichter anbietet. Und wir haben tatsächlich, beginnt schon 1701, 1702, wo er dann in Weimar wirkt, immer wieder so einzelne Nachweise. Es gibt mal einen Einzeldruck oder mal auch einen einzeln handgeschriebenen Kantatentext, wo man sieht, der macht viel für die Kirchenmusik. Und dann sind eigentlich die beiden

0: Also, um das wirklich final beantworten zu können, müssten wir jetzt alle noch natürlich Experten dafür sein, wer so zum Beispiel in Rudolstadt immer die Texte gemacht hat oder in Gotha, ob es da vielleicht mal Wechselwirkung gab. Immerhin, meine, wir können ja nachweisen, dass eben Salomon Frank auch derjenige ist, der Bach da das Libretto im Jahr 1713 liefert für seine Jagdkantate, für den Weißenpfälzer Hof. Also ich vermute, dass wir da vieles nicht wissen.
1: Bevor wir jetzt mal genauer über die Kantatendichtung von Frank sprechen, die dann auch Bach eben vertont hat, eine kleine musikalische Zäsur und wir hören ein Stück aus der Kantate Tritt auf die Glaubensbahn.

0: Das ist also Salomon Frank, vertont von Johann Sebastian Bach, tritt auf die Glaubensbahn, eine Kantate der Weimarer Zeit.
1: Bei der ist es übrigens ganz interessant. Ja. Wir haben ja bislang kaum konkrete Nachweise, dass diese Dichtung, die Frank genuin für den Weimarer Hof dichtet, auch darüber hinaus Verwendung fanden.
0: Bei anderen Komponisten,
1: die eben nicht in Weimar waren. Mhm. Ich meine, wir müssen ja davon ausgehen, Bach hat vertont und sicher werden die Dreses vertont haben. Leider sind da die Vertonungen nicht erhalten. Ja, aber bei Tritt auf die Glaubensbahn gibt es eine Vertonung von Georg Philipp Telemann. Mhm. Ob das jetzt die Eisenacher Zeit ist bis 1712 oder dann 1714, 13, 14, 15, 16 in Frankfurt, weiß ich jetzt nicht genau. Aber hier sieht man zumindest, dass es dann zumindest von Telemann zur Kenntnis genommen wurde. Und ob der jetzt den Frank direkt kannte oder ob das vielleicht über Bach lief, das wissen wir nicht.
0: Aber das könnte auch ein Fall für noch mehr Komponisten sein in dieser Zeit. Ja. Wir haben ja so viel, was verloren gegangen ist.
1: Weil die Texte natürlich auch gedruckt waren und dadurch leicht zu erwerben. Ja. Und da gab es eigentlich kein Hindernis.
0: Ja. Mhm. Ja, dann wollen wir doch mal ein bisschen konkreter reingehen in die Dichtung von Frank. Wie sind die denn aufgebaut, so im Kontext der Kantatendichtung des frühen 18. Jahrhunderts? Mhm.
1: Also es wäre jetzt falsch zu sagen, es gibt diese Franksche Kantatenform. Ja. Wir sagen ja gerne mal Neumeisterkantate, um irgendwie zu betonen, es ist eine Kantate, frühes 18. Jahrhundert, Mischung Arien und Rezitative in freier Dichtung, dazu vielleicht vorn dran ein Bibeldiktum und hinten dran ein Choral. Wir sehen erstmal, wenn man das betrachtet, alles was wir haben, so zwischen 1694 und dann späte 1710er Jahre, dass Frank mit Form experimentiert. Also was wir dort aus dem späten 17. Jahrhundert haben, das sind noch Oden, das sind eigentlich Arien, Strophendichtungen. Ja? Da ist er wirklich noch sehr traditionell unterwegs. Und man sieht dann eben teilweise in diesen Jahrgängen, gerade in dem Jahrgang, in dem Bach so viel vertont hat, für den ist es zum Beispiel ganz typisch, dass kaum Rezitative vorkommen und dass die Rezitative auch nicht frei gedichtet sind, sondern das ist eigentlich ein Moment, wo Bibelwort zitiert wird. Mhm. Also wo praktisch meistens dann aus dem Evangelium des betreffenden Sonntags ein Zitat genommen wird. Wir hatten jetzt gerade im letzten Podcast BWV 12, dieses eine Rezitativ da drin, wir müssen durch viel Trübsal in das Reich Gottes einkehren, das ist das einzige Rezitativ der Kantate, das ist aus der Bibel übernommen. Und im Zentrum stehen drei, vier Arien hintereinander. Am Anfang steht ein freigedichteter Text, das kann aber auch ein Bibeldiktum sein und hinten raus vielleicht ein Choral. So. Mhm. Aber daraus jetzt abzuleiten, dass Salomon Frank die Neumeisterform nicht berücksichtigt hätte oder nicht gutiert hätte, wäre falsch, weil tatsächlich dann ein Jahr später sehen die Kantatendichtungen in Anführungsstrichen ganz normal aus. Also da hat man dann durchaus diesen Wechsel aus Arie rezitativ. Also ich glaube, er war einfach sehr experimentierfreudig in den Formen. Und ich finde, was seine Texte vor allem auszeichnet, ist eine inhaltliche Tiefe. Also, dass man merkt, der Mann, der hat jetzt nicht einfach nur mal

0: ad hoc sich irgendwie ein bisschen theologische Kenntnisse angelesen und da macht er so eine Pseudopredigt, sondern das geht schon relativ tief. Also qualitativ würde ich behaupten, was jetzt eben, sagen wir mal, den Grad der kreativen, gelehrten Durchdringung eines Evangeliumstextes im eigenen Kantatentext betrifft, da ist er schon einer der besten Bachtextdichter. Ja, also frühe Bachforschung hat gerne mal gesagt, er war wahrscheinlich pietistisch angehaucht. Das einfach deshalb, weil es wirklich eine große Jesusfrömmigkeit ist, die da so ausstrahlt. Auch ganz viel ein Topos, den wir auch bei Picander viel finden, der Jesus, der in unser Herz soll, das spielt eine große Rolle bei ihm. Aber je tiefer man dann eindringt, stellt man dann eben fest, dass er offensichtlich viele, viele Bibelkommentare der Zeit studiert hat, bevor er an so einen Text gegangen ist. Also eine religiöse Tiefe zeichnet seine Texte aus.
1: Und auch hier eine kleine musikalische Zäsur nochmal. Und zwar würde ich vorschlagen, mal eine Osterkantate, Der Himmel lacht, die Erde jubiliert, auch ein Text von Salomon Franck. Und da knallt es ja ein bisschen mehr am Anfang.
0: Ja.

0: Das war also ein Stück aus der Osterkantate Der Himmel lacht, die Erde jubiliert. Text auch von Salomon Frank, auch eine Weimarer Kantate von Johann Sebastian Bach. Ja, Michael, wie viel sind es denn nun? Wie viele Kantaten? Ich will immer so statistische Dinge gerne wissen. Ja. Wie viele Kantaten von Salomon Frank gedichtet hat Johann Sebastian Bach vertont? In Weimar und später auch noch.
1: Ja, also Dunkelziffer groß, weil wir einfach davon ausgehen müssen, dass aus der Weimarer Zeit mindestens die Hälfte weggekommen ist. Wenn Bach tatsächlich seinen Auftrag ab März 1714 kontinuierlich erfüllt hat, nämlich monatlich eine Kantate zu komponieren. Und da waren nun mal dann 17, 15, 16, 17 eigentlich nur Frank-Texte zu vertonen. Wir haben überliefert rund 20. 90% ist in Weimar entstanden. Bei ein, zwei Kandidaten, da haben wir nur das Leipziger Aufführungsmaterial, haben aber den Eindruck, dass es musikalisch irgendwie schon älter ist, also Weimarer Ursprung sein könnte. Aber es gibt tatsächlich drei Stücke, die also definitiv Bach erst in Leipzig vertont auf der Basis von Frank-Texten, die damals in den 1710er Jahren in Weimar entstanden sind. Das ist die Kantate Alles nur nach Gottes Willen, BWV 72, Tue Rechnung Donnerwort, ganz toller Kantatentext, BWV 168, und ihr, die ihr euch von Christo nennt, BWV 164. Also, was daran spannend ist, ne, man sieht, diese drei Kantaten sind praktisch dritter Jahrgang, 1725 beziehungsweise 26 entstanden. Vielleicht hat auch Bach irgendwann die letzte Umzugskiste in Leipzig dann 1725 endlich ausgepackt.
0: Drin.
1: Und da hat er den Staub weggepustet und sagt, ah, na klar, die Texte vom alten Frank.
0: Ja. Ich glaube, Michael, nee. Aber gut.
1: Wie auch immer, ne?
0: Ja. Also er hat jedenfalls sich des Franks auch später noch erinnert, was ich ja ganz interessant finde, wo er in Leipzig offenbar ein großes Angebot an Textdichtern hatte, wie wir ja beim ersten Jahrgang immer wieder festgestellt haben, dass er dann doch gesagt hat, Frank, guter Dichter gewesen.
1: Und dann muss man auch sagen, ne, dritter Jahrgang, ich meine, das ist dann auch diese Zeit, wo er plötzlich diese Meininger-Texte da nimmt, ne? Also irgendwie, keine Ahnung, sehnte er sich nach der alten thüringischen Lyrik zurück? Man weiß es nicht.
0: Ja, Michael, kleines Schlusswort zu Salomon Frank. Ein Allrounder, könnte man vielleicht sagen, im guten, höfischen Sinne, ja?
1: Ja, und wir haben im Grunde genommen alle möglichen Gattungen von ihm, glaube ich, genau am richtigen Ort für diese Vielfalt an Gattungen, die er da bedienen konnte und wahrscheinlich auch sollte. Und wahrscheinlich sind wir heute immer ein bisschen falsch gepolt, weil wir ja immer als erstes fragen bei so einer Kantate, wer ist der Komponist? Und das war ausschlaggebend halten. Wir sollten die Bedeutung auch in der damaligen Zeit des eigentlichen Textdichters, gerade an so einem Hof, wo der sich auch namentlich zu erkennen gab und doch schon auch relativ weit oben in der Hofhierarchie war, jetzt nicht zu gering erachten. Also vielleicht galt das dann auch viel mehr als eine Frank-Kantate, als eine Bach- oder Drese-Kantate. Denn am Ende sind die natürlich mit diesen Texten, die ja auch gedruckt waren, mit dem Privileg, Evangeliumstext ausdeuten zu können, standen sie, wenn man so will, auf einer Ebene mit dem Hofprediger, ja, der dann die Predigt gehalten hat. Und insofern, also wir sollten seine Bedeutung nicht gering achten. Inwiefern er jetzt wirklich selber ein ausgeprägtes, nicht nur musikalisches Interesse hatte, sondern auch eine musikalische Fähigkeit, wissen wir nicht, aber auch da sollte man nichts ausschließen. Was mir auffällt, ist, dass tatsächlich auch, wenn man mal anfängt, in Kirchenbüchern zu überprüfen, wen die Musiker der Hofkapelle auswählen als Paten für ihre Kinder, da ist Salomon Frank sehr hoch im Kurs. Nicht unbedingt bei Bach, aber also bei dem Dreses, übrigens auch bei besagten Aiblinger, dem geflohenen Zisterzienser, ist Salomon Frank auch am Start. Also gefragte Persönlichkeit und wahrscheinlich beste Connection zu den ganz hohen Hofetagen.
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1: Um 24 Uhr mit Benjamin Day. 4 Tage nach dem WM-Aus der deutschen Fußballnationalmannschaft ist klar, Deutschland braucht einen neuen Bundestrainer. Denn Julian Nagelsmann hat seinen Rücktritt erklärt. Der DFB wünscht sich Jürgen Klopp als Nachfolger. Sein grundsätzliches Interesse an dem Job hatte der 59-Jährige signalisiert. Schwierig könnte es aber bei den Details werden. Klopp ist aktuell Head of Global Soccer beim Konzern Red Bull mit Vertrag bis 2029. Dass es eine Ausstiegsklausel gäbe, sollte Klopp der Posten des Bundestrainers angeboten werden, dementierte der Konzern. Außerdem ist Klopp gerade auch noch bei der WM als TV-Experte im Einsatz. Bis zum WM-Finale muss sich der DFB wohl sowieso erstmal gedulden. Finanzminister Klingbeil plant für kommendes Jahr mit einer Neuverschuldung von gut 200 Milliarden Euro. Das geht aus dem Entwurf der Bundesregierung hervor, aus dem mehrere Nachrichtenagenturen zitieren. Die Neuverschuldung für 2027 liegt laut Entwurf vor allem an steigenden Ausgaben für die Verteidigung. Für das laufende Jahr hat die Bundesregierung eine Neuverschuldung von gut 180 Milliarden veranschlagt. Das Kabinett will den neuen Haushalt am Montag beschließen. Die geplante Reform der Krankschreibung sorgt weiter für Unmut. Auch innerhalb der SPD trifft sie auf viel Widerspruch, hat Generalsekretär Klüssendorf gesagt. Wie das am Verhandlungstisch abgelaufen ist, hat er auch erklärt, die SPD habe mit ihrem Ja zu einer Krankschreibung ab dem ersten Arbeitstag das kleinere Übel gewählt. Ursprünglich hatte die Union ihm zufolge nämlich einen Karenztag gefordert, also einen Krankheitstag ohne Lohnfortzahlung. Das ukrainische Militär hat Russland zuletzt mit Drohnenangriffen massiv unter Druck gesetzt. Vor allem die russische Energieinfrastruktur ist häufiges Ziel des Beschusses gewesen. Jetzt haben die ukrainischen Truppen auch Ziele auf der von Russland besetzten Halbinsel Krim angegriffen, was zu massiven Stromausfällen geführt hat. Wie viele Haushalte betroffen sind, ist nicht klar. Ägypten steht im Achtelfinale der Fußball-WM. Die Mannschaft setzte sich gegen Australien durch mit 5:3 nach Elfmeterschießen. Im zweiten Sechzehntelfinale der Nacht trifft der amtierende Weltmeister Argentinien in diesen Minuten auf das Überraschungsteam Kap Verde. Das Wetter in Deutschland: in der Nacht oft klar bei Temperaturen zwischen 17 und 7 Grad, am Tag im Norden gebietsweise Regen und einige Schauer, im Süden und Südwesten viel Sonnenschein. Höchsttemperaturen zwischen 20 und 30 Grad, am Sonntag oft wechselhaft mit Wolken, Sonne, Schauern und Gewittern. Soweit die Nachrichten. Die Zeit, es ist jetzt 0:03 Uhr.
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3: Mit Konstanze Fennel und mit Aufnahmen aus dem Sendegebiet des SWR. Die begleiten Sie durch die ersten beiden Stunden dieses Nachtkonzerts. Schön, dass Sie dabei sind. Los geht's mit dem Radiosinfonieorchester Stuttgart des SWR unter Sir Roger Norrington und mit Wolfgang Amadeus Mozart. Der hatte sich in Salzburg ziemlich verkracht mit dem Erzbischof, denn Mozart hatte keine Lust, unter ihm als schlecht bezahlter Konzertmeister zu versauern. Es kam zum Zerwürfnis, der Erzbischof entließ Mozart aus seinen Diensten und der ging schließlich nach Wien. Die folgende Sinfonie in strahlendem C-Dur ist die letzte, die Mozart noch in Salzburg komponiert hat, und die klingt schon ziemlich nach Aufbruch.

Das Radiosinfonieorchester Stuttgart des SWR hat hier unter der Leitung von Sir Roger Norrington das ARD-Nachtkonzert eröffnet mit der Sinfonie in C-Dur, Köchelverzeichnis 338 von Wolfgang Amadeus Mozart. Einer von Mozarts Freunden und Schülern in Wien war Anton Eberl, bewundert von Haydn und für Beethoven ein ernstzunehmender Konkurrent. Erst 14 Jahre alt war er, als er aus der Fülle seines Genies die erste feurige Oper komponierte, so wird's in einem zeitgenössischen Blatt berichtet. Hier kommt eine Kostprobe aus der Fülle seines Genies, das Quintuor Brillant in C-Dur Opus 48, gespielt vom Consortium Classicum.

Kammermusik, die man nicht alle Tage zu hören bekommt. Das Consortium Classicum hat das Quintett für Klavier, Oboe, Violine, Viola und Violoncello Opus 48 in C-Dur von Anton Eberl interpretiert, einem Zeitgenossen von Beethoven. Beachten Sie bei unserem nächsten Komponisten, dass er, Zitat, nie Rösler, sondern von Geburt an Rossetti hieß. So steht's in einem Lexikon aus dem 18. Jahrhundert über Antonio Rossetti, zu dessen Lebzeiten es wohl schon einige Verwirrung um seinen Namen gegeben haben muss. Viele Solokonzerte für Blasinstrumente hat er geschrieben, darunter das folgende Klarinettenkonzert in Es-Dur. Hier mit Dieter Klöcker und dem SWR-Sinfonieorchester Baden-Baden und Freiburg unter Holger Schröter-Seebeck.

Dieter Klöcker war der Solist im Klarinettenkonzert Nummer 1 in S-Dur von Antonio Rossetti. Holger Schröter-Seebeck leitete das SWR-Sinfonieorchester Baden-Baden und Freiburg. Gleich 1:15 ist es. Sie hören das ARD-Nachtkonzert, präsentiert von BR Klassik, jetzt mit Musik von Dmitri Schostakowitsch. Inspiriert vom Zirkus hat er sein revuehaftes erstes Klavierkonzert geschrieben, denn der Zirkus hatte es Schostakowitsch angetan. Der Zirkus ist die reinste Form von Kunst. Wie jede echte Kunstform duldet er kein Vortäuschen. Auf dem fliegenden Trapez kann nur agieren, wer meisterlich ausgebildet ist. Hier stehen jetzt zwei profilierte Trapezkünstler zur Verfügung, der Pianist Florian Uhlich und der Trompeter Peter Leiner. Hier sind die beiden völlig schwindelfrei zusammen mit dem SWR-Rundfunkorchester Kaiserslautern unter Jiří Stárek.

Das Klavierkonzert Nummer 1 in C-Moll von Dmitri Schostakowitsch, hier mit dem Pianisten Florian Uhlich. Die Trompetenpartie interpretierte Peter Leiner. Jiří Starek leitete das SWR-Rundfunkorchester Kaiserslautern. Und jetzt geht's ins alte Ägypten hier im ARD-Nachtkonzert. In einem Tempel in Theben hatte der französische Ägyptologe Gaston Maspero auf einer Stele eine Geschichte entdeckt, die von einer Tänzerin erzählte, Kama. Maspero schrieb ihre Geschichte auf und Claude Debussy vertonte sie in einem Ballett, eins seiner exotischsten Bühnenwerke. Musik daraus spielt jetzt für uns das Radiosinfonieorchester Stuttgart des SWR unter Heinz Holliger.

Musik aus dem ägyptischen Ballett Kama, komponiert von Claude Debussy, und eine von ihm begonnene Orchesterfassung hat Charles Koechlin vollendet. Die haben wir hier gerade gehört in einer Aufnahme mit dem Radiosinfonieorchester Stuttgart des SWR unter Heinz Holliger. Kurz vor 2 Uhr ist es jetzt, und zu den Nachrichten hier im ARD-Nachtkonzert geht's jetzt mit einer Mazurka von Frédéric Chopin.

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1: Um 2 Uhr mit Ronald Lessig. Begleitet von Protesten beginnt in Thüringens Landeshauptstadt Erfurt heute ein zweitägiger Bundesparteitag der AfD. Unter anderem soll dabei die Parteispitze neu gewählt werden. Das amtierende Duo Weidel und Krupalla stellt sich zur Wiederwahl. Aus Erfurt Wolfgang Henschel.
2: Die Sicherheitsbehörden rechnen mit 50.000 zumeist friedlichen Gegendemonstranten, aber auch bis zu 2.500 gewaltbereiten Aktivisten sowie Straßenblockaden. Das Bündnis Widersetzen kündigte an, den Parteitag verhindern zu wollen. Die Polizei hat mehrere tausend Beamte aus allen 16 Bundesländern in Erfurt zusammengezogen. Auch Wasserwerfer, Hubschrauber und Drohnen stehen bereit. Die Polizei kündigte an, friedliche Kundgebungen zu schützen und zu begleiten. Gewalt und Straftaten würden konsequent verfolgt.
1: Aus der CDU kommen Zweifel an der geplanten Attestpflicht ab dem ersten Krankheitstag. Der Vorsitzende des CDU-Arbeitnehmerflügels Radke sagte dem Spiegel, man solle den Punkt vielleicht noch einmal überdenken. Der Streitwert scheine in keinem gesunden Verhältnis zu den vermeintlichen Verbesserungen zu stehen, sagte Radke. Die Spitzen von CDU, CSU und SPD hatten sich am Mittwoch auf eine ganze Reihe von Reformen geeinigt. Unter anderem sollen Arbeitnehmer bereits am ersten Krankheitstag ein Attest vorlegen müssen, gegen die Pläne gibt es aber breite Kritik. Russland meldet die Einnahme der ostukrainischen Stadt Kostjantinivka. Die Stadt gilt als ein strategisch wichtiger Stützpunkt auf dem Weg zu den letzten größeren Städten in der Donbass-Region, die noch unter ukrainischer Kontrolle stehen. Kostjantinivka war seit Ende vergangenen Jahres stark umkämpft. Die Ukraine kommentierte die Meldung aus Russland bisher nicht. Nach dem Rücktritt von Fußball-Bundestrainer Julian Nagelsmann hat sein möglicher Nachfolger Jürgen Klopp erstmals öffentlich Interesse an dem Job bekundet. Aus dem ARD-WM-Team Hendrik Lückhoff.
3: Klopp bestätigte bei Magenta TV erste Gespräche mit dem DFB. Der Verband sei auf ihn zugekommen, das Timing der Anfrage sei für ihn besser als jemals zuvor, sagte Klopp, den der DFB schon mehrmals gerne als Bundestrainer verpflichtet hätte. Aber, so der Meistertrainer von Dortmund und Liverpool, es müssten jetzt intensive Gespräche folgen, denn die Probleme würden nicht an der Personalie Julian Nagelsmann hängen, man müsse im deutschen Fußball grundlegend Dinge verändern. Unterdessen hat Ägypten das WM-Achtelfinale erreicht, durch einen 4:2-Sieg im Elfmeterschießen gegen Australien.
1: Das waren die Nachrichten. Das Wetter in Deutschland. Meist trocken, an der Nordsee etwas Regen bei 16 bis 7 Grad, an der Ostsee stürmisch. Tagsüber Wolken und Regen, einzelne Gewitter, im Süden viel Sonne bei 19 bis 30 Grad. Am Sonntag Schauer und Gewitter, zeitweise freundlich, 19 bis 31 Grad und am Montag bis 32 Grad. Es ist 2:03 Uhr.
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4: Mit Constanze Fennel, schön, dass Sie schon oder immer noch wach sind. Für die berühmte Konzertreihe der Freimaurerloge, Concert de la Loge Olympique, hat Joseph Haydn eine Reihe von bedeutenden Sinfonien komponiert. Die erste dieser Pariser Sinfonien wird auch L'Ours genannt, der Bär, weil das Finale mit einem gemütlichen Orgelpunkt und tapsigen Dudelsackquinten beginnt. Das ganze Werk in voller Länge spielen jetzt die Bamberger Symphoniker für uns, unter der Leitung von Gaetano De Spinosa.